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0: Wenn Promis einen Blick in ihr Zuhause zeigen, dann bin ich ja sofort neugierig. Nicht wegen des Luxus, sondern weil man sich da oft richtig gute Wohnideen abschauen kann. Drei solcher Interior-Inspirationen hat jetzt meine Kollegin Amina Jamai Astiban aus der Brillux-Radio-Redaktion für uns mitgebracht.
1: Fangen wir mit dem Zuhause von Zooey Deschanel an. Die meisten kennen die amerikanische Schauspielerin wohl aus der Sitcom New Girl, in der sie die Hauptrolle war. Sie und ihr Verlobter Jonathan Scott, die leben in Los Angeles. Und bei denen zu Hause, da gibt's im Wohnzimmer keinen Fernseher, zumindest keinen sichtbaren. Der Screen, der ist in der Decke versteckt und fährt dann nur nach Bedarf runter. Clever, oder? Auch Anne Hathaway aus Der Teufel trägt Prada war in ihrem Wohnzimmer richtig kreativ. Da nutzt sie nämlich den Platz bis unters Dach als Stauraum für Bücher, Kunst und ja, einfach persönliche Stücke. An den Wänden hat sie sowas wie eine Art vertikale Galerie eingerichtet. Also mit den Regalen hat sie einfach maximalen Stauraum, ohne dass das Wohnzimmer überladen wirkt. Und gleichzeitig ist das aber auch ein richtiger Hingucker. Und ich finde, die Idee, die können wir uns auch super fürs eigene Zuhause abgucken. Und zu guter Letzt Bill Kaulitz, und da habe ich mich ja besonders gefreut, als der sein Zuhause mit uns geteilt hat. Der lebt ja in den Hollywood Hills in einem Bungalow, der vom Star-Architekten Lloyd Wright Jr. entworfen wurde. Und was ich daran total faszinierend finde, Bill selbst sagt, das Haus habe gefühlt nur drei Wände. Und tatsächlich, man findet hier kaum abgeschlossene Räume. Alles ist rund, offen und fließend mit so großen Glasfronten, die Innen- und Außenbereich quasi verschmelzen lassen. Offene Räume, viel Licht, klare Sichtachsen. Das ist nicht nur total stylisch, sondern auch ein richtiger Interior-Hack, weil das Zuhause einfach viel größer, luftiger und ja auch gleichzeitig irgendwie besonderer macht.
0: Alles ziemlich clevere Ideen, die Räume funktionaler, luftiger und einfach stylischer machen. Ob versteckte Technik, vertikale Regale oder offene Raumkonzepte. Das sind die Interior-Hacks der Promis, die wir uns auf jeden Fall mal abschauen können. Danke, Amina.
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1: Im Studio Lisa Schwarzkopf. Deutschlands Bauern kämpfen mit den Folgen der Hitze. Die Getreideernte fällt in diesem Jahr deutlich schlechter aus. Über 600 Millionen Euro gehen den Bauern durch die Lappen, heißt es vom Deutschen Raiffeisenverband. Einen Getreideengpass gibt's in diesem Jahr aber nicht. Schon wieder ist ein Buckelwal in der Ostsee verendet. Das tote Tier wurde im Greifswalder Bodden in Mecklenburg-Vorpommern entdeckt. Noch ist unklar, woran der Wal gestorben ist. Das Deutsche Meeresmuseum will ihn jetzt untersuchen. Der nächste ESC findet an der bulgarischen Küste statt. Der Badeort Burgas hat sich überraschend gegen die Hauptstadt Sofia durchgesetzt. Mit dem Song Bangaranga hatte Bulgarien den Eurovision Song Contest in diesem Jahr gewonnen. Es ist sein zweiter großer Titel. Deutschlands Rekordzehnkämpfer Leo Neugebauer hat sich bei der Leichtathletik-EM in Birmingham die Goldmedaille gesichert. Der amtierende Weltmeister setzte sich gegen seinen Teamkollegen Niklas Kaul mit einem knappen Vorsprung von 38 Punkten durch. Kaul kann sich mit Silber schmücken.
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1: Sonne und Meer, schön Hotel, hätte ich jetzt auch sehr, sehr gerne bei dem Wetter. Und meine Kollegin Lisa, die hatte vor kurzem genau das. Die hat nämlich ein Hotel gefunden, das einem so das richtige Zuhausegefühl gibt. Und Lisa, ich muss sagen, ich bin ein bisschen neidisch. Du warst nämlich auf Sylt.
2: Oh ja, wirklich eine richtig schöne Insel, by the way. Aber ich war natürlich für uns wegen einer Farbgestaltung da, im Jammern Südwind. Das ist ein kleines Hotel, 12 Zimmer in Westerland. Und die

0: Nutzer Elisa und Gerrit, die haben das komplett renoviert mit einem klaren Ziel.
1: Ganz wichtig für uns, wir arbeiten viel hier und auch sehr gerne hier. Wir wollten uns selber wohlfühlen, wollten es so haben, wie wir es selber lieben, wie wir uns
2: zu Hause
1: auch gerne vorstellen. Und das, da haben wir einfach gesagt, das machen wir hier und das setzen wir gemeinsam um.
0: Also, das Hotel sollte sich anfühlen wie das eigene Zuhause.
3: Ich finde, das ist ja eigentlich eine richtig gute Idee. Das macht ja so einen Urlaub wahrscheinlich dann nochmal besonderer. Und wie haben Sie das gemacht?
0: Das Wichtigste, neues Farbkonzept. Der ursprüngliche Look passte nicht mehr so ganz.
1: Das Hotel war in so einem klassischen 90er-Jahre-Charme, sage ich jetzt mal. Das heißt, farblich haben wir uns viel bewegt mit Gelb und Weiß. So, das waren eigentlich die Sachen. Und blaue Baby-Blau-Akzente. Es war gut gepflegt, guter Zustand, aber natürlich optisch und designmäßig in die Jahre gekommen.
0: Also haben Sie überlegt, welche Farben und Materialien Sie selbst gern mögen?
4: Also uns war ganz wichtig, dass wir hier ein gewisse, ja, dass wir es in gewissen Maßen zeitlos gestalten. Wir selber haben total gern die Farbe Grau, Beige, Gräsch.
0: Zeitlos und edel, das beschreibt es am besten, finde ich. Im Frühstücksraum zum Beispiel, da haben wir Wände in Gräschnuancen unterteilt durch weiße Stuckleisten. Dazu noch Lichtspots, die alles schön betonen. Oder ein Bad in dunkelblau mit Holzmöbeln. Im Treppenhaus eine gestreifte Tapete in blau-weiß. Insgesamt einfach super schön.
3: Okay, also da ist hinter jeder Ecke so ein bisschen Inspiration.
0: Ja, das ist wirklich so. Die Gäste lassen sich auch oft für ihr eigenes Zuhause inspirieren, hat mir Gerrit erzählt.
1: Wir haben Leute, die sich hier Fotos machen fürs Moodboard, für zu Hause, für die Renovierung. Und das macht natürlich Spaß, wenn unsere Ideen einfach ankommen bei den Gästen.
0: Fährst in den Urlaub und kommst zurück mit einem Moodboard für dein Zuhause, ist doch perfekt.
3: Also auch so ein Hotel kann eine Interior-Inspiration sein. Auf Sylt ist das auf jeden Fall gelungen.
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1: Im Studio Lisa Schwarzkopf. Die Hitze wirkt sich auch massiv auf die Ernte in Deutschland aus. Seit Juni sind den Bauern rund 3 Millionen Tonnen Getreide und Raps verloren gegangen, heißt es aus der Agrarbranche. Die Verluste liegen bei mehr als 600 Millionen Euro. Trotzdem, die Versorgung ist nicht in Gefahr. Die Bahn will auch ihre Servicekräfte an Bahnhöfen besser vor Angriffen schützen. Rund 2700 Beschäftigte können ab sofort freiwillig Bodycams tragen. Erste Geräte sind bereits in Frankfurt und Bielefeld im Einsatz. Im ersten Halbjahr gab es laut Bahn 50 Angriffe auf Servicekräfte. Nicht Schmuck oder Geld, sondern wertvolle Pokémon-Karten haben Diebe im Osten Frankreichs gestohlen. Sie sind in ein Sammelkartengeschäft eingebrochen und nahmen mehrere hundert Stück mit. Der Wert rund 80.000 Euro. Er ist ins Ziel gefallen und hat sich die nächste Zehnkampfkrone aufgesetzt. Weltmeister Leo Neugebauer ist jetzt auch Europameister. Bei der Leichtathletik-EM in Birmingham hat sich der 26-Jährige mit einem knappen Vorsprung von 38 Punkten die Goldmedaille geholt. Sein Teamkollege Niklas Kaul bringt Silber nach Deutschland.
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1: Wer ein älteres Haus besitzt, erbt oder auch kauft, der kommt um das Thema Dämmung nicht drumherum. Die Fragen, die dann aufkommen, sind immer dieselben. Soll ich das wirklich machen? Bringt das tatsächlich so viel? Weil ja, eine Dämmung, die kostet erstmal und das ist nicht gerade wenig. Mein Kollege Daniel Peters wollte deshalb wissen, was genau sich durch eine Fassadendämmung verändert. Daniel, gibt es einen spürbaren Vorher-Nachher-Effekt?
2: Ja, den gibt es. Schauen wir uns ganz konkret an bei Tobias. Der hat sich 2019 eine Eigentumswohnung in Frankfurt gekauft. 80 Quadratmeter.

0: Drei Zimmer, Haus Anfang der 60er gebaut, ohne Dämmung. Ist viel Liebe reingeflossen, aber auch mindestens genauso viel Energie rausgeflossen.
1: Merkte man doch gerade, wenn man dann mal November, Dezember im Wohnzimmer auf der Couch liegt und es sich gemütlich macht, eine Runde Fernseh schauen will, eine Decke musste man sich eigentlich immer greifen. Das ist so eine Grundkühle irgendwie da, selbst wenn du eben heizt.
0: Im Spätsommer 2024 hat die Eigentümergemeinschaft dann entschieden, wir dämmen. Mineralwolle, 12 cm rund ums Haus.
2: Okay, das ist jetzt gerade mal so dick wie so ein Packerl Taschentücher. Hat es wirklich was gebracht?
0: Ja, tatsächlich hat Tobias das schon gemerkt, als rund ums Haus noch Baustelle war. Die Handwerker hatten gerade die nackten Dämmplatten angebracht.
1: So ein Zugluftgefühl, was ich trotz geschlossener Fenster, trotz geschlossener Türen sonst immer verspürt habe, war ab dem Moment, wo außen die Dämmplatten installiert waren, war das verschwunden.
0: Noch kein Putz an der Wand, noch keine Farbe und trotzdem die Zugluft weg.
2: Und wie sieht's jetzt aus? Lohnt sich das auch finanziell?
0: Klar, das ist natürlich die entscheidende Frage. Mhm. Tobias war einer der Treiber in der Eigentümergemeinschaft und er sagt, die Skepsis, die war schon groß. Einige dachten, das kostet am Ende nur und bringt nichts. Tja, und inzwischen sagen die nichts mehr. Tobias selbst merkt das an seinem Heizverhalten.
1: Ich habe sie in der Tat meistens jetzt nicht mehr auf 4, sondern auf 3 stehen, weil es einfach deutlich ausreicht. Und vor allem, und das war mir besonders wichtig, das Wohngefühl in meinem Wohnzimmer ist einfach deutlich gestiegen. Und ja, ich mochte die Wohnung von Anfang an, aber seitdem wir installiert haben, mag ich meine Wohnung noch mehr.
0: Und bei den Energiepreisen ist das nicht nur ein Gefühl, sondern vor allem auch mehr Geld in der Tasche.
2: Ja, die Decke auf der Couch, vor allem so im November, Dezember, die braucht Tobias jetzt nicht mehr so häufig. Daniel Peters über den Vorher-Nachher-Effekt einer Fassadendämmung. Danke dir.
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1: Im Studio Lisa Schwarzkopf. Deutschlands Bauern kämpfen mit den Folgen der Hitze. Die Getreideernte fällt in diesem Jahr deutlich schlechter aus. Über 600 Millionen Euro gehen den Bauern durch die Lappen, heißt es vom Deutschen Raiffeisenverband. Einen Getreideengpass gibt's in diesem Jahr aber nicht. Schon wieder ist ein Buckelwal in der Ostsee verendet. Das tote Tier wurde im Greifswalder Bodden in Mecklenburg-Vorpommern entdeckt. Noch ist unklar, woran der Wal gestorben ist. Das Deutsche Meeresmuseum will ihn jetzt untersuchen. Eine Bombenattrappe hat den Zugverkehr in Franken lahmgelegt. Im Bahnhof Treuchtlingen wurde ein verdächtiger Gegenstand entdeckt. Der Zugverkehr wurde eingestellt und Häuser wurden evakuiert. Das Ganze stellte sich als Attrappe heraus, die wohl bewusst platziert wurde. Es ist sein zweiter großer Titel. Deutschlands Rekordzehnkämpfer Leo Neugebauer hat sich bei der Leichtathletik-EM in Birmingham die Goldmedaille gesichert. Der amtierende Weltmeister setzte sich gegen seinen Teamkollegen Niklas Kaul mit einem knappen Vorsprung von 38 Punkten durch. Kaul kann sich mit Silber schmücken.
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1: Wann habt ihr das letzte Mal einen Horrorfilm geguckt? Also ich habe heute noch Karten für den Horrorfilm Obsession.

0: Action geholt, weil ich freue mich da schon seit Monaten richtig, richtig doll drauf. Der soll richtig gruselig sein, aber es ist auch ein bisschen merkwürdig, ne? Wie kann es sein, dass man Bock darauf hat, sich so grausame Dinge anzuschauen, wo da Leute abgemuxt werden oder zerstückelt? Das wollte ich mal von einem Fachmann wissen, und zwar Joachim Theis. Der ist Psychotherapeut und kann uns jetzt sagen, warum gucken wir uns sowas wie Horrorfilme überhaupt an?
1: Das ist ein bisschen wie Nervenkitzel, ne? So wie wir das Kitzeln auf der Achterbahn irgendwie genießen, weil es bergab geht, weil wir wissen, wir sind ja irgendwie relativ sicher in diesem Ding, haben wir es dort im Kino eben genauso.
0: Was passiert denn da in uns? Warum können wir sowas Schlimmes überhaupt ertragen?
1: Das eine ist so das kognitive System, also wir verstehen so im präfrontalen Kortex vorne im Kopf, dass wir im Kino sind, dass es hier sicher ist, dass wir nicht gleich das nächste Opfer sein werden und so weiter. Und gleichzeitig haben wir eine Aktivierung in der Amygdala, also im emotionalen Zentrum, im Angstsystem, weil wir uns natürlich mit denen, die dort auf der Leinwand sind, identifizieren und dann eben mitfiebern, auch diese Angst spüren, diese Gefahr.
0: Das heißt, wir unterscheiden schon, dass uns das jetzt gerade nicht passiert und deswegen können wir da gut mitfiebern.
1: Von außen als Zuschauer haben wir ja tatsächlich einerseits eine Teilhabe an diesem emotionalen Zustand, aber gleichzeitig auch eine viel weitere Perspektive.
0: Es gibt ja in so Horrorfilmen oft den Moment, wo die Gruppe sich trennt und dann irgendwie plötzlich kein Netz mehr hat und dann passiert irgendwas und dann beginnt der richtige Horror und ich leide da richtig mit und andere ja auch, ne?
1: Genauso wie wir vorher mitgelitten haben, sind wir aber auch Teil der Lösung und Teil des Heldentums und des ich hab's geschafft, ich hab's bewältigt, ne? Das Monster wird besiegt oder so etwas. Und da kommen dann natürlich auch positive Gefühle zusammen.
0: Welche denn?
1: Psychologisch wäre das dann wieder Dopaminausschüttung und vor allem auch Entspannung. Wie nach dem Sport fühlen wir uns irgendwie besser, weil wir starke Anspannung erlebt haben körperlich.
0: Bei Horrorfilmen passiert ganz viel in unserem Gehirn. Anspannung, Nervenkitzel, Angst und danach natürlich auch die Entspannung und Dopaminausschüttung. Und gute Nachrichten, wir sind alle keine Psychos, nur weil wir uns das gerne angucken, sondern wir mögen auch einfach die Gefühle der Entspannung und vom Dopamin, das dann hinterher bei uns ausgelöst wird.
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1: Im Studio Anna Löwer. Die Hitze wirkt sich auch massiv auf die Ernte in Deutschland aus. Seit Juni sind den Bauern rund 3 Millionen Tonnen Getreide und Raps verloren gegangen, heißt es aus der Agrarbranche. Die Verluste liegen bei mehr als 600 Millionen Euro. Trotzdem, die generelle Versorgung ist nicht in Gefahr. US-Präsident Trump kündigt mal wieder Zölle an, dieses Mal für Drohnen und ihre Bauteile. Bis zu 100% sollen je nach Gewicht, Ausstattung und Größe ab September fällig werden. Trump will damit die Abhängigkeit der USA vor allem von chinesischen Importen verringern. Es wird am Wochenende wieder richtig voll auf den Straßen und Autobahnen. In Sachsen, Sachsen-Anhalt, Thüringen und Schleswig-Holstein gehen die Ferien zu Ende. Viele kommen jetzt noch aus dem Urlaub zurück. Und das bedeutet Stau. Bei der Leichtathletik-EM in Birmingham hat das deutsche Team einen sehr erfolgreichen Tag gehabt. Im Zehnkampf gewann Leo Neugebauer Gold vor seinem Teamkollegen Niklas Kaul. Im 3000-Meter-Hindernislauf holte Gesa Krause Gold und Olivia Gürt Bronze. Bronze sicherte sich auch Henrik Janssen im Diskuswurf.
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2: Schönen Freitagmorgen. Einfach mal mutig sein. Einfach mal mitmachen beim Brillux Design Award. Das Ganze wird fürstlich belohnt. Wie genau und wer dabei alles mitmachen kann, das besprechen wir hier in der Show in den nächsten 3 Songs. Bis dahin, frohes Wachwerden. Kommt gut raus.
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1: Kurz nach 6 haben wir es, schicken Freitagmorgen für euch. Wenn ich so durch die Straßen durchlaufe, bei mir in der Nachbarschaft, dann denke ich ganz oft daran, dass all diese Gebäude, die da stehen, von irgendjemandem mal irgendwann geplant worden sind, von noch wem anders umgesetzt und gebaut worden sind und jetzt einfach wieder von noch wem anders bewohnt werden. All diese Menschen, die an so einem Prozess von so einem Gebäude beteiligt sind, die werden ausgezeichnet beim Brillux Design Award. Und aktuell könnt ihr auch wieder teilnehmen für das Jahr 2027. Wir haben gesprochen mit der Projektleiterin Nina Leutermann.
2: Genau. Auf der Brillux Website im Bereich Brillux Design Award gibt es die Rubrik Einreichung und darunter verbirgt sich das Einreichungstool. Da muss man sich dann einmal einloggen, einfach mit 2, 3 Klicks registrieren und dann hat man den Zugang zu dem Einreichungstool und kann dann da auch so viele Projekte einreichen, wie man möchte.
1: Okay, und das war's?
2: Das war's.
1: Okay, ziemlich easy, aber bei so einem Award, habe ich da überhaupt eine Chance, wenn ich beispielsweise jetzt mal nur mein Haus einreiche?
2: Also es ist auch tatsächlich immer total interessant, weil manchmal so Projekte, die sehr unscheinbar auf den ersten Blick wirken, dann bei der Jury manchmal so gut ankommen, wo man vielleicht im ersten Moment denkt, ach, das kann ja eh nicht irgendwie gegen so aufwendige Sachen bestehen. Aber das ist dann genau das, was die Jury auch glücklich macht und wo sie sagen, okay, das ist aber irgendwie, hat es was Besonderes und das wollen wir dann halt auch belohnen.
1: Kommt also echt so ein bisschen auf die Umsetzung an, ne? Und die Idee. Cool. Bis wann können wir mitmachen, Nina?
2: Der Einreichungsschluss ist der 31. Dezember dieses Jahres. Also noch eine Menge Zeit, das richtige Projekt zu finden und sich darüber im Klaren zu sein, ob man es gerne einreichen möchte.
1: Also Projekte sichten, Unterlagen zusammentragen und dann ganz easy online einreichen. Wir drücken euch die Daumen.

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1: Trocken ist es heute früh, dazu meist klar und nur ein paar Wolken. Im Lauf des Tages bleibt es sonnig, im Norden kommen später ein paar Wolken dazu. Und es wird richtig heiß mit Höchstwerten von 31 bis 38 Grad. Morgen ziehen vom Südwesten her mehr Wolken auf, dazu ab und zu kräftige Schauer und Gewitter, maximal 38 Grad.
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2: Was machst denn du da gerade?
3: Ja, genau du.
2: Du mit der Kaffeetasse und dem Kaffee. Weißt du, was du da gerade machst? Du sorgst dafür, dass du keinen Diabetes Typ 2 bekommst.
3: Ha! Ja, ha! Eine neue Studie hat nämlich herausgefunden, dass täglicher Kaffeekonsum uns gesund halten kann. Endlich mal gute Nachrichten.
2: Gucken wir uns ausführlichst an hier in den nächsten zwei Songs.

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1: Ja Mensch, ihr seht heute Morgen aber wieder besonders gesund aus. Das muss eindeutig an unserem Kaffeekonsum liegen. Ach, endlich mal gute Nachrichten. Täglicher Kaffeekonsum verringert das Risiko für Diabetes Typ 2. Deutlich, Ausrufezeichen. 18 Studien wurden wohl dazu aufgesetzt. 14 davon haben genau eben das rausgefunden. Die Menschen, die täglich Kaffee konsumiert haben, hatten ein deutlich gesenktes Diabetesrisiko. So, solltet ihr gerade in eure Kaffeetasse nach unten schauen und traurig feststellen, ich bin aber eher der entkoffeinierte Typ. No problemo. Hat nämlich exakt die gleiche Wirkung. Hauptsache es sind, habe ich gelernt, Pflanzenstoffe wie Chlorogensäure oder Magnesium im Getränk. Mit dieser Information entlasse ich euch beruhigt in diesen Freitagmorgen.
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1: Im Studio Anna Löwer. Deutschlands Bauern schlagen Alarm wegen Hitze und Trockenheit, befürchtet der Bauernverband unterdurchschnittliche Ernten bis hin zum Totalausfall. Das hat Bauernpräsident Rugwijk dem RND gesagt. Besonders betroffen ist demnach Süddeutschland, weil es dort zuletzt kaum geregnet hat. Im Kreis Düren in NRW müssen rund 1.800 Menschen wegen eines Waldbrandes ihre Häuser verlassen. Die Flammen rücken dem Ort Hürtgenwald immer näher und haben bereits etwa 25 Hektar Land zerstört. Rund 200 Einsatzkräfte kämpfen weiter gegen das Feuer. US-Präsident Trump kündigt mal wieder Zölle an, dieses Mal für Drohnen und ihre Bauteile. Bis zu 100% sollen je nach Gewicht, Ausstattung und Größe ab September fällig werden. Trump will damit die Abhängigkeit der USA vor allem von chinesischen Importen verringern. Bei der Leichtathletik-EM in Birmingham hat das deutsche Team 2 Goldmedaillen gewonnen. Leo Neugebauer siegte im 10K

0: Kampf vor seinem Teamkollegen Niklas Kaul. Gesa Krause wurde zum dritten Mal Europameisterin über 3000 Meter Hindernis. Bronze ging an Olivia Gürth. Diskuswerfer Henrik Janssen holte ebenfalls Bronze.
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2: Zwei nach sieben haben wir es. Tim Reimann hier im Radio. Hallo zusammen, guten Morgen. Zwischen Weißbrot, Vollmilch und den ersten Lebkuchen des Jahres 2026 raved es sich doch am besten, oder? Was? Ah, kein Scherz. Für alle, die von früher noch den Club oder die Disco oder wie auch immer ihr es bezeichnet habt, kennen, mittlerweile feiert man auch neben der guten 3,8er Vollmilch. Pop-up-Raves nennt man das dann, zum Beispiel ja in einem Supermarkt. Sprechen wir drüber, genauer hier in den nächsten zwei Songs. Kommt gut raus.
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0: Also ich sag ehrlich, wer braucht schon Club-Atmosphäre und irgendwelche klebrigen Tanzflächen, wenn er auch zwischen Vollmilch und Schweinebraten raven kann? Pop-Up-Raves sind ein Trend, wo einfach mal in einem Supermarkt zum Beispiel gefeiert wird, Linda Wilmes. Du warst letztens zwischen Vollmilch und Lebkuchen am Raven. Ich habe gesehen, dass das auch teilweise in Tiefgaragen-Friseursalons so passiert. Was ist das? Woher kommt das?
1: Das sind sogenannte Pop-Up-Raves. Die finden monatlich in immer wechselnden, abgefahrenen Locations statt. Julia Wahn ist eine der Organisatoren von Aura, so heißt das Ganze. Und sie hat sich mit ihren zwei Partnern Nils und Claudio ein Konzept überlegt, das wirklich außergewöhnlich ist.
2: Wir raven da, wo du keinen Rave erwartest. Sprich, von der Waschanlage bis zum Fastfood-Restaurant, vom Friseur bis zur Klopapier-Sammelhalle. Also wir sind eigentlich, ich würde sagen, an den besondersten und vor allem unvorstellbarsten Orten.
1: Und Aura ist extrem limitiert in der Gästeanzahl. Tickets kann man nur online gewinnen. Das macht's natürlich noch exklusiver.
0: Das stelle ich mir wirklich total besonders vor, weil dann ja jedes Event total einzigartig ist, weil es ja eben auch nur einmal vorkommt. In so verrückten Locations, ne?
1: Ja, total. Und auch, weil es zeitlich begrenzt ist.
2: Das Gefühl, was dort an dem Abend entsteht, in den 3 Stunden, 4 Stunden Rave, ist pure Ekstase, pure Emotionen, pure Zusammengehörigkeit. Die Menschen werden alle eins.
1: Ja, und das kann ich nur bestätigen. Ich habe ja jetzt auch schon ein paar Mal das Glück gehabt und konnte mitraven. Und das war jedes Mal wirklich ein richtig geiles Erlebnis. Und das ist dem Trio hinter Aura auch ganz besonders wichtig.
2: Wir wollen den Leuten einfach mal die Sorgen nehmen. Wir wollen einen Safe Space kreieren. Das sorgt für so einen Community-Gedanken und für so ein tolles Community-Gefühl.
1: Und Julia sagt, Münster ist noch lange nicht alles.
2: Wir scheuen uns natürlich auch nicht davor, irgendwie jetzt in Düsseldorf mal Fuß zu fassen oder mal eine Veranstaltung in Essen zu machen oder mal in Duisburg oder wo auch immer. Ich meine, da gibt es 1000 geile Areale, die noch nicht beraved wurden.
1: Ja, geil. Da kommen also noch richtig viele coole, neue und verrückte Locations zum Feiern.
0: Ja, richtig cooles Konzept. Eine coole Idee und 3 Visionäre, die eben durch Pop-Up-Raves wieder mehr Action in die Clubbing-Szene bringen. Wenn ihr auch mal Lust auf sowas habt, dann guckt da gerne mal nach Aura Events MS.

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1: Sonnig und trocken ist es heute, nur im Norden schieben sich mal ein paar Wolken rein, sonst knallt die Sonne ordentlich und dazu wird's richtig heiß mit 31 bis 38 Grad. Morgen sind viele Wolken unterwegs und ab und zu gibt es kräftige Schauer und Gewitter. Am wärmsten werden es bis zu 38 Grad.
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2: Wir haben es 7:30 durch. Hallo zusammen, schönen guten Morgen. Für mich persönlich ist er der genialste Deutsche, der es international geschafft hat, berühmt zu werden. Also im Sinne von berühmt und gefeiert und international angesehen. Es ist Hans Zimmer, das ist der Mann, der verantwortlich ist für die meiste Musik in den Filmen, die wir alle feiern. Und warum er so berühmt geworden ist und wann wir ihn nochmal die Chance bekommen, ihn zu sehen, beziehungsweise seine Musik hier in Deutschland, das gucken wir uns an in zwei Songs.

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1: König der Löwen, Fluch der Karibik, Gladiator, Batman, Interstellar, Dune, Top Gun, Blade Runner. Braucht ihr noch mehr? Inception, Dune 2. Hans Zimmer, das ist der Mann, der all diese Hollywood-Filme erst zu dem gemacht hat, was sie jetzt sind. Er hat nämlich die Musik komponiert und ist für mich einer der grandiosesten Komponisten der Welt. Ich war selbst auch schon auf einem seiner Konzerte in Oberhausen. Da stand er selbst auf der Bühne und hat selbst auch musiziert mit allen möglichen Instrumenten. Und das war wirklich eine tolle, tolle Erfahrung. Johanna Penzek, die war auch mit dabei. Was würdest denn du sagen, war und ist das Besondere, wenn er auf der Bühne steht?
2: Also so ein klassisches Orchester ist ja meistens sehr seriös und vielleicht ein kleines bisschen steif, aber bei einem Hans-Zimmer-Konzert sind nur lässige Leute auf der Bühne. Menschen, die nicht nur extrem gut aussehen, sondern auch virtuos alle möglichen Musikinstrumente spielen. Es ist fast eher so wie so ein Rockkonzert. Viele Lichteffekte, große Leinwände und vor allem viele E-Instrumente. Zur Show wird das Konzert auch durch Performance-Künstler. Dieses Mal ist es eine Frau, die im Anzug mit

0: ganz vielen Glitzerplättchen von der Decke hängt und dann wie so eine Disco-Kugel angeleuchtet wird.
1: Okay, wie kommt das bei den Zuschauern an?
0: Also grundsätzlich richtig gut. So ein Hans-Zimmer-Konzert ist ja ein ganzheitliches Erlebnis fürs Gehör, fürs Auge und natürlich erzeugt die Musik, die man aus diesen ganzen berühmten Filmen kennt, eine Menge Emotionen. Aber genau da gab es jetzt bei Social Media ein bisschen Kritik, denn auf seiner neuen Tour hat er seine klassischen Stücke ziemlich doll abgewandelt. Fluch der Karibik wird zum Beispiel nur von 2 E-Gitarren gespielt und es gibt überall so ein paar Tönchen, die in den Filmen so nicht vorkommen. Ich war auch schon auf seiner aktuellen Tour und ich fand es richtig cool, wie er seine ganzen Stücke weiterentwickelt hat. Meine Begleitung, die war aber so ganz und gar nicht begeistert.
1: Das heißt aber, da haben sich Menschen wirklich beschwert drüber?
0: Ja, da gab es einige Diskussionen. Ist das jetzt besser oder macht es weniger Spaß? Aber Hans Zimmer hat dann natürlich auf seiner Tour auch ganz klassische Elemente eingebaut. Und zu jedem Stück wird so eine persönliche Geschichte erzählt. Und natürlich sitzt er auch wie immer ganz traditionell am Ende des Konzerts auf der Bühne und spielt an einem klassischen Flügel der Theme von Inception. Und das sind dann diese kleinen emotionalen Momente und Stories hinter den Songs, bei denen sich das Publikum so gar nicht dagegen wehren kann. Das ist auch einfach ganz deutlich. Schön ist.
1: Ich habe eben mal geguckt, 2026 gibt es nur noch The World of Hans Zimmer. Das sind dann Shows ohne ihn, aber von ihm ausgesuchte Musik, die dann live performt wird, zum Beispiel in Düsseldorf, bei euch in Mannheim, in Frankfurt, in Berlin, in Hamburg und das alles noch bis Ende Oktober, Anfang November. Auch wenn er selbst nicht auf der Bühne steht, ich sage aber ehrlich, geht hin, es lohnt sich.

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1: Im Studio Anna Löwer. Auch in einigen Regionen in Deutschland brennen aktuell die Wälder, begünstigt durch Hitze und Trockenheit. In der Eifel, in NRW, müssen deshalb sogar rund 1.800 Menschen ihre Häuser verlassen. Auch in Kroatien und Griechenland wurden hunderte Menschen vor Waldbränden in Sicherheit gebracht. Deutschlands Bauern kämpfen auch mit den Folgen der Hitze. Die Getreideernte fällt in diesem Jahr deutlich schlechter aus. Über 600 Millionen Euro gehen den Bauern durch die Lappen, heißt es vom Deutschen Raiffeisenverband. Einen Getreideengpass gibt es in diesem Jahr aber nicht. US-Präsident Trump kündigt mal wieder Zölle an, dieses Mal für Drohnen und ihre Bauteile. Bis zu 100% sollen je nach Gewicht, Ausstattung und Größe ab September fällig werden. Trump will damit die Abhängigkeit der USA vor allem von chinesischen Importen verringern. Bei der Leichtathletik-EM in Birmingham hat Leo Neugebauer Gold im Zehnkampf vor seinem Teamkollegen Niklas Kaul geholt. Gesa Krause wurde Europameisterin über 3000 Meter.

0: Hindernis. Bronze ging an Olivia Gürt. Diskuswerfer Henrik Janssen holte ebenfalls Bronze.
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2: Meteorologe, das war der Job, der mir vorgeschlagen wurde, aufgrund meiner Interessen damals. Naja, ist es nicht geworden? Dafür bin ich jetzt hier im Radio bei euch, aber auch nur, weil es mir schon mit 15 komplett klar war. Ich will mal irgendwann Radio machen. Die Schule konnte da mir jetzt nicht wirklich helfen mit irgendwelchen Jobmessen oder mit Terminen in der Agentur für Arbeit, auch wenn es wirklich gute Versuche waren. Wir treffen gleich mal jemanden, der seinen Traumjob ähnlich wie ich übers einfach mal ausprobieren, übers einfach mal machen gefunden hat und das im Handwerk. Wie das funktioniert, das erklärt er uns gleich selbst in den nächsten 10 Minuten.
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1: Mein erstes Praktikum habe ich, glaube ich, gemacht. Da war ich 15 Jahre alt im Radio. Aber ich war auch ein bisschen merkwürdig und anders als andere mit in meinem Alter. Seitdem stand nämlich fest, also seitdem ich 15 war, das ist es, das ist cool, Radio, das will ich mein Leben lang machen. So, jetzt bin ich Mitte 30, stehe hier immer noch für euch. Passt also soweit meine Vorstellung von damals. Es ist aber nicht bei jedem so, ne? Also nicht jeder weiß mit 15 schon, was er mal irgendwie 15 Jahre später dann beruflich machen möchte. Aber wie findet man denn jetzt eigentlich den perfekten Job für sich? Daniel Peters hat Franklin Mahler getroffen. Der hat seinen Traumjob im Handwerk wie genau gefunden, Daniel?
2: Letztendlich durchs Anpacken, die Praxis. Und ehrlich gesagt auch über ein paar Umwege. Franklin hatte eine schwierige Jugend, falsche Freunde, fehlende Orientierung und keinen Plan, was er in seinem Leben machen soll. Er landet in einer Maßnahme für Jugendliche und da gibt's unter anderem eine Malerwerkstatt. Die Arbeit da, die hat ihn direkt gepackt. Bis heute.
3: Ich empfinde das so, als hätte ich Superkräfte, sage ich dir ganz ehrlich. So, weil ich Sachen mit meinen Händen machen kann, die andere eben nicht machen können, weißt du? Und eben diese Superpower sich anzueignen und dann sich damit auch irgendwie zu identifizieren und das zu einer, also dass es zu deiner Person wird, das ist richtig geil.
2: Er sagt, das Handwerk musste ihn finden, nicht umgekehrt.
1: Ja, da war die Familie bestimmt richtig froh, dass er seinen Weg gefunden hat.
2: Nee, überraschenderweise gar nicht, denn eigentlich hatte seine Familie einen ganz anderen Plan für ihn, einen soliden Bürojob. Franklin hatte schon eine Ausbildung zum Speditionskaufmann angefangen.
3: Damals, als ich die Speditionskaufmannsausbildung abgebrochen habe, wurde ein Riesenfass aufgemacht. Wie kannst du? Und als ich dann erwähnt habe, dass ich Maler werde, das war eine Katastrophe für alle. Ja, also das war so ein Abstieg aus der Gesellschaft quasi.
2: Ist es natürlich nicht. Und Franklin selbst hat es auch komplett anders gesehen. Mit gerade mal 21 Jahren macht er seinen Meister und sich direkt danach in Langenfeld selbstständig.
1: Also man kann schon sagen, der Beruf hat ihn wieder so richtig auf Kurs gebracht halt, ne?
2: Ja, total. Nicht nur beruflich, sondern auch persönlich. Franklin sagt selbst, erst durch die Arbeit hat er seinen Platz in der Gesellschaft gefunden.
3: Seitdem ich halt meinen Beruf gefunden habe, habe ich auch eine Festigkeit in meiner Identität gewonnen. Ja, das war halt vorher nicht so.
2: Für ihn ist Handwerk eben nicht einfach nur Arbeit, sondern sein persönlicher Weg anzukommen.
1: Vielleicht ist auch gerade das am Ende so der ehrlichste Beruf des, ne? Nicht irgendwelche Kästchen ankreuzen, sondern einfach mal anpacken, mal machen und gucken, ob es tatsächlich was für einen ist. Dankeschön, Franklin, für deine Story und dass du sie mit uns geteilt hast. 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Schönen Freitag.

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2: Sonnig und trocken ist es heute. Nur im Norden schieben sich mal ein paar Wolken rein. Sonst knallt die Sonne ordentlich und dazu wird es richtig heiß mit 31 bis 38 Grad. Morgen sind viele Wolken unterwegs und ab und zu gibt es kräftige Schauer und Gewitter. Am wärmsten werden es bis zu 38 Grad.
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3: Halb neun, hallo zusammen, Tim Reimann hier. Was sprecht ihr denn für Sprachen? Ich spreche fließend Deutsch, okay, ist meine Muttersprache. Ich spreche Englisch fließend, okay. Ich habe das kleine Latinum und ich war extrem schlecht in Latein damals in der Schule.

Schule. Und ironisch spreche ich auch fließend, haha. Vor ein paar tausend Jahren hätte jeder von uns vermutlich 10-mal so viele Sprachen gesprochen. Irre, was da Forscher jetzt rausgefunden haben über das sogenannte goldene Zeitalter der Sprachen. Sprechen wir drüber hier in den nächsten zwei Songs.

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1: Leute, seid mal froh, dass wir nicht vor tausenden von Jahren gelebt haben. Wir hatten viel, viel mehr Sprachen sprechen können müssen. Vor rund 3000 Jahren, hat man jetzt rausgefunden, wurden weltweit knapp 50.000 Sprachen gleichzeitig gesprochen. Wirklich absolut irre. Mehr Menschen, mehr Nahrung und naja, dann sind die Sprachen nur so aus dem Boden rausgekommen. Ne? Ein Forscher hat sogar gesagt, dass die Sprachen, die es heute gibt, die spärlich Überlebenden sind. 50.000 Sprachen gab es früher und heutzutage sind es wohl noch knapp 7.500.
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1: Im Studio Anna Löwer. Im Kreis Düren in NRW müssen rund 1.800 Menschen wegen eines Waldbrands ihre Häuser verlassen. Die Flammen rücken immer näher an den Ort Hürtgenwald ran und haben bereits etwa 25 Hektar Land zerstört. Auch in Griechenland und Kroatien machen Waldbrände den Menschen aktuell zu schaffen. Deutschlands Bauern schlagen Alarm wegen Hitze und Trockenheit, befürchtet der Bauernverband unterdurchschnittliche Ernten bis hin zum Totalausfall. Das hat Bauernpräsident Rugwig dem RND gesagt. Besonders betroffen ist demnach Süddeutschland, weil es dort zuletzt kaum geregnet hat. Die Bundesregierung sucht nach neuen Impulsen, um die Wirtschaft anzukurbeln. Wie das Handelsblatt schreibt, hat Kanzler Merz einige Wirtschaftsvertreter zur nächsten Kabinettsklausur eingeladen. Er will mit ihnen unter anderem über Wettbewerbsfähigkeit und Schlüsseltechnologien sprechen. Medaillenregen bei der Leichtathletik-EM in Birmingham für das deutsche Team. Im Zehnkampf gewann Leo Neugebauer Gold vor seinem Teamkollegen Niklas Kaul. Im 3000 Meter Hindernislauf holte Gesa Krause Gold und Olivia Görth Bronze. Bronze sicherte sich auch Henrik Janssen im Diskuswurf.
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2: Zwei nach neun, Tim Reimann im Radio drin. Hallo. Heute Morgen haben wir schon über sogenannte Pop-Up-Raves in Supermärkten zwischen Vollmilch- und Rinderschmorbraten gesprochen. Und jetzt sind wir gleich in Athen an der Akropolis. Das sind ja Teile der alten Stadtmauer, der alten Stadtfestung. Und auch da wird neuerdings gefeiert. Was Dani Wiese da alles erlebt hat, das erzählt sie uns in drei Songs.
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Stadtfestung, Denkmal, Club. Die Akropolis in Athen ist wirklich beeindruckend. Große Geschichte, die dahinter steckt. Jahrhundertealte Steine stehen da aufeinander gestapelt. Mittlerweile recht zerfallen und runtergekommen. Deshalb wird für 3 Jahre saniert. Aber bevor da die große Hülle drüber geworfen wird,

0: war Kollegin Dani Wiese nochmal da und hat gefeiert.
1: Stellt euch vor, ihr steht in Athen, direkt unter der Akropolis, in einem antiken Theater, das fast 1900 Jahre alt ist. Und am Eingang ist es plötzlich so ein bisschen wie in einem Berliner Club. Du kommst hier nicht rein. Jedenfalls nicht mit diesen Schuhen. Denn sogar ganz kleine Absätze sind verboten, um den Boden zu schützen. Und dann passiert drin etwas, das man an so einem Ort nicht unbedingt erwartet. Klassik, große Stimmen, große Emotionen und darunter schnelle elektronische Beats. Die Musik kommt von Lena Platonos, einer griechischen Komponistin, die elektronische Klänge schon früh ernst genommen hat. Also nicht Laptop an, Nebelmaschine auf Anschlag, alle gucken wichtig. Nein, Antike trifft Club. Echte Stimme trifft auf Beats. Und warum das eine Sensation ist, hat mir der Macher Stathis Karapananos erklärt.
2: Die Komponistin ist halt ein Phänomen. Sie war klassische Pianistin und sie hat einfach Beethoven und so gespielt. Und dann plötzlich ist sie zu elektronischer Musik umgewandert. Und jetzt macht sie einfach beides zusammen. Und das überschreitet irgendwelche Grenzen, die man bisher noch nicht gehabt hat. Das ist wirklich eine neue Sache.
1: Für ihn selbst war dieser Abend auch eine Premiere, denn Stathis Karapananos spielt Querflöte, aber so mit elektronischen Beats unter der Akropolis hat er das vorher auch noch nicht gemacht.
2: Das ist ganz neu für mich. Ich habe sie gebeten, das Werk zu schreiben über die Schicksalsgöttinnen, über irgendwie mythologische Themen und die Flöte einzuschalten. Und sie hat wirklich, ja, es ist total revolutionär. So etwas habe ich nie in meinem Leben gesehen gehabt, ja, nie gespielt und ich freue mich wirklich riesig.
1: Und selbst Menschen, die mit elektronischer Musik sonst wenig anfangen können, waren begeistert. Eine Zuschauerin hat mir auf Englisch gesagt, wenn man so etwas unter der Akropolis hört, fühlt sich das fast gottgleich an.
3: The combination when you come to and you perform it beneath the Acropolis, then you know, it's music for the gods.
1: Ein antiker Ort, kurz vor einer langen Restaurierung, bekommt nochmal einen Abend, der klingt, als würden fast 1600 Jahre Geschichte miteinander verschmelzen. Klassische Musik trifft auf elektronische Beats von heute.
0: Dankeschön, Kollegin Dani Wiese, fürs Mitnehmen. Und ich wette, Zeus hätte vermutlich nicht getanzt, aber so im Takt irgendwie mitgenickt.

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1: Sonnig ist es heute Vormittag und es bleibt trocken. Nur Richtung Westen und Südwesten schieben sich später ein paar Wolken dazu. Dazu wird es richtig heiß. Die Höchstwerte liegen zwischen 31 und 39 Grad. An der Küste nicht ganz so extrem. Morgen erst noch viel Sonne, später mehr Wolken und vereinzelt kräftige Schauer und Gewitter. Maximal bis 38 Grad.
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2: Halb 10, hallo zusammen, ich oute mich, ich besitze kein Moodboard. So eine Ideensammlung für, keine Ahnung, alles, Wohnungsinspiration, Garteninspo, Klamotten, das sind eben einfach so kleine Ideensammlungen, ne? Von einfach wirklich allem. Kann man sich zum Beispiel auf der Plattform Pinterest erstellen und warum das so sinnvoll ist und wie wir richtig Moodboarden, das lassen wir uns gleich mal von einer Innenarchitektin höchstpersönlich erklären. Wenn es jemand weiß, dann sie.

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1: Meine Partnerin hat eins, fast alle Kollegen hier in der Brillux Radio Redaktion haben eins. Ich, Tim Reimann, ich habe keins. Ein Moodboard, also übersetzt ist es, könnte man sagen, glaube ich, so eine Liste von Dingen, die wir gesehen haben irgendwann mal, die wir so toll fanden, dass wir uns im besten Fall ein Bild oder eine Textnotiz davon abspeichern. Und genau da kommt dann eben so ein Moodboard ins Spiel. Wir haben euch in Deutschland mal gefragt, ob ihr denn sowas nutzt.
2: Natürlich alles, was zum Thema Innenausstattung und unserem neuen Zuhause und unserer Baustelle mit der zu tun hat.
3: Ja, jetzt auch oft so Wohnungskram, so mit Dekoration, weil wir jetzt auch umziehen wollen, dann gucke ich da mal so ein bisschen, also ich lasse mich da gerne inspirieren.
1: Für so einen Moodboard-Anfänger wie mich stellt sich jetzt eine Frage, wie starte ich denn so ein Moodboard, ne, dass es mir dann auch so richtig eine Unterstützung ist, Innenarchitektin Svenja Müller?
4: Vielleicht ist ein Start auch eine Inspiration aus einem Urlaub, dass man sagt, man möchte sich mediterran zum Beispiel einrichten, dann finde ich es auch einfach sehr schön, wenn man sich vielleicht auch mal Urlaubsbilder ausdruckt, man sich vielleicht eine Wand, eine Pinnwand oder eine Magnetwand sucht, wo man dann auch mal alles, was man so über die Zeit gesammelt hat, anheften kann.
1: Ja, eine ziemlich gute Idee. Und was darf deiner Meinung, Svenja, auf so einem Moodboard nicht fehlen?
4: Im besten Falle finde ich da aus allen Oberflächen so einen kleinen Ausschnitt. Das heißt, ich habe Farbtöne, ich habe meine Böden, ich habe vielleicht Tapeten, ich habe Textilien, ich habe vielleicht auch schon ein Accessoire oder ein Dekoartikel, vielleicht eine Keramik, wo mir der Farbton besonders gut gefällt, den ich mir dann vielleicht auch an die Wand streichen lasse.
1: Bei Pinterest, Instagram und Co. werden wir ja wirklich überflutet mit Inspiration und mit Input. Das kann manchmal so ein bisschen zu viel sein. Wie finden wir das, was dann wirklich zu uns passt?
4: Da ist mein Tipp, ja, einfach mal alles zu sammeln und zu schauen, wo sind eigentlich die Schnittpunkte, welche Farben, welche Materialien habe ich mir immer wieder abgespeichert und dann dadurch eben ja das Ganze auch nochmal runterzubrechen, sich wirklich genau diese Materialien nach Hause zu bestellen. Ich finde in allen Inspirationsbildern immer einen Holzboden, dann bestelle ich mir den nach Hause und baste mir eben aus allen Inspirationen, die ich gesammelt habe, mein eigenes Moodboard.
1: Moodboards also, eine total sinnvolle Sache, Svenja, ich danke dir.

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1: Wir haben es kurz vor 10. Gleich nach 10 geht es hier weiter mit meiner Kollegin Alexandra Peters und der Frage, wie wohnt eigentlich eine Disney-Prinzessin? Antworten darauf um in etwa 10 nach 10 hier.

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1: Im Studio Anna Löber. Im Kreis Düren in NRW haben rund 1.800 Menschen wegen eines Waldbrands ihre Häuser verlassen müssen. Die Flammen rücken immer näher an den Ort Hürtgenwald ran. Löschhubschrauber und Bundeswehrpanzer sind im Einsatz. Insgesamt stehen inzwischen schon 300 Hektar in Flammen. Endspurt bei den Sommerferien. In Sachsen-Anhalt, Sachsen, Thüringen und Schleswig-Holstein geht am Montag die Schule wieder los. Und weil viele aus dem Urlaub zurückkommen, wird es am Wochenende wieder eng auf den Straßen. Der ADAC rechnet mit vielen Staus, vor allem am Sonntag. Die Hitze wirkt sich auch massiv auf die Ernte in Deutschland aus. Seit Juni sind den Bauern rund 3 Millionen Tonnen Getreide und Raps verloren gegangen, heißt es aus der Agrarbranche. Die Verluste liegen bei mehr als 600 Millionen Euro. Trotzdem, die generelle Versorgung ist nicht in Gefahr. Medaillenregen bei der Leichtathletik-EM in Birmingham für das deutsche Team. Im Zehnkampf gewann Leo Neugebauer Gold vor seinem Teamkollegen Niklas Kaul. Im 3000 Meter Hindernislauf holte Gesa Krause Gold und Olivia Görth Bronze. Bronze sicherte sich auch Henrik Janssen im Diskuswurf.
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2: Alexandra Peters hier. Ich wünsche euch einen schönen Freitagvormittag und wir hören gleich mal, wie eine Disney-Prinzessin in Germering wohnt. Ihr habt richtig gehört. Nach 3 Songs gibt's mehr dazu. Kurz nach 10 ist es.
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1: Ich bin eigentlich keine richtige Disney-Prinzessin, aber so halb, denn meine Gesangsstimme kennen viele aus Disneys Vaiana. Hey, ich bin Devado. Also ich sitze gerade in meinem Studio, das ist quasi mein Zuhause, in einer Wohnung, die ist um die 50 Quadratmeter groß. Ich schreibe und produziere meine Sachen hier und benutze dazu nur meine Stimme und Body-Sounds und bin umgeben von ganz, ganz tollen, bunten Bildern, die meine große Tochter für mich kreiert hat, mit lauter tollen Dingen, die mich irgendwie inspirieren. Auf dem einen steht Created to Create oder Feel Good oder lauter gelbe Smileys. Also da ich super viele bunte Bilder auf der Wand habe, ist die Wandfarbe einfach brav weiß gelassen. Ich habe zu viele bunte Sachen hier, das würde mich, glaube ich, zu viel überreizen, denn es steht auch eine Kleiderstange hier mit ganz vielen Klamotten. Lauter bunte Bandanas in einem Kasten, sehe ich gerade auf dem Boden. Mini-Küche, wo man fast schon alles kann, weil die Toilette ist direkt gegenüber. Gott sei Dank ist eine Tür da, die das trennt. Aber theoretisch könnte ich auf der Toilette sitzen und vielleicht auch noch auf dem Herd was kochen. Und ich habe hier natürlich auch eine Couch mit bunten Kissen in Gelb und Blau. Die Couch ist grau. Wenn ich einen Break brauche, kann ich mich natürlich jederzeit mal kurz hier ausruhen und chillen. Aber leider muss ich zugeben, wer mich kennt, ich bin mit sehr viel Energie unterwegs. Viele Pausen gibt es tatsächlich gar nicht in meinem Alltag. Und damit ihr mir auch tatsächlich glaubt, dass ich wirklich die Gesangsstimme von Vaiana bin, muss ich euch einen ganz kurzen Teaser geben. Wo das Meer sich verliert, schwebt sein Klang, er ruft mich. Ist es denn weit? Ich bin bereit. So, ich hoffe, jetzt glaubt ihr mir.
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1: Sonnig ist es heute Vormittag und es bleibt trocken. Nur Richtung Westen und Südwesten schieben sich später ein paar Wolken dazu. Dazu wird es richtig heiß, die Höchstwerte liegen zwischen 31 und 39 Grad, an der Küste nicht ganz so extrem. Morgen erst noch viel Sonne, später mehr Wolken und vereinzelt kräftige Schauer und Gewitter, maximal bis 38 Grad.
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2: Schönen Freitag euch, Alexandra Peters hier und wir schauen gleich mal auf die positiven Dinge und zwar auf unsere Good News. Nach zwei Songs.

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1: Manchmal liegen die spannendsten Überraschungen dort, wo kaum jemand hinschaut. Und das bringt uns direkt zur guten Nachricht. Vor der Küste Benins, das liegt in Westafrika, da haben Forscher lebende Korallen entdeckt, die seit den 1960er Jahren, also seit über 60 Jahren, als abgestorben galten. In rund 54 Metern Tiefe ist ein internationales Forschungsteam mithilfe von Sonar- und Unterwasserdrohnen auf einen artenreichen Korallengarten gestoßen. Bestimmt ein tolles Bild. Zwischen Weichkorallen und schwarzen Korallen sind da schon 8 verschiedene Fischarten beobachtet worden. Ein Fund, der Hoffnung macht und zeigt, wie wenig wir eigentlich über die Lebensräume unter der Wasseroberfläche wissen. Gerade an der westafrikanischen Küste könnten noch viele bislang unerforschte Ökosysteme verborgen liegen. Und mal schauen, was da alles noch so ans Tageslicht kommt.
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1: Kurz vor 11 ist es und gleich geht's um die neue Folge des Brillux Zuhause Podcast. Da trifft Interior-Experte und Host Erik Schroth auf Steffi, die sich ein Lost Place gekauft hat in Form eines Bahnhofs und da so einiges umgestaltet hat und jetzt richtig toll wohnt. Hören wir gleich mal rein in der nächsten Stunde hier bei Brillux Radio.

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1: Im Studio Anna Löwer. Zahlreiche Waldbrände machen Europa aktuell zu schaffen. Begünstigt durch Hitze und Trockenheit brennt es etwa in der Eifel in NRW. Dort mussten 1.800 Menschen ihre Häuser verlassen. Und auch in Griechenland und Kroatien wurden Urlauber vor Feuern in Sicherheit gebracht. Schlechte Umfragen und Angst vor weiteren schweren Wahlniederlagen. In der SPD brodelt es. Vor allem an der Basis ist man unzufrieden mit den Parteichefs Klingbeil und Baas. Vor allem die beschlossenen Sozialreformen werden kritisiert. Es gibt auch Forderungen nach einem Sonderparteitag, um die Spitzenämter neu zu besetzen. Es wird am Wochenende wieder richtig voll auf den Straßen und Autobahnen. In Sachsen, Sachsen-Anhalt, Thüringen und Schleswig-Holstein gehen die Ferien zu Ende. Viele kommen jetzt noch aus dem Urlaub zurück. Und das bedeutet Stau. Bei der Leichtathletik-EM in Birmingham hat Leo Neugebauer Gold im Zehnkampf vor seinem Teamkollegen Niklas Kaul geholt. Gesa Krause wurde Europameisterin über 3000 Meter Hindernis. Bronze ging an Olivia Gürth. Diskuswerfer Henrik Janssen holte ebenfalls Bronze.
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2: Kurz nach 11 ist es und wir schauen gleich auf die neue Folge des Brillux Zuhause Podcasts. Alexandra Peters hier. Hallo zusammen.
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1: Die neue Podcast-Folge vom Relux Zuhause Podcast ist da. Ihr findet sie überall da, wo es Podcasts gibt. Und bevor wir jetzt gleich reinhören, verrate ich euch noch kurz, wen Erik Schroth, unser Host und Interior Designer, dieses Mal zu Gast hat. Es ist Steffi und sie hat sich einen alten, verfallenen Bahnhof gekauft und umgebaut.
2: Du hast wirklich versucht, es authentisch zu halten.
1: Ja.
2: Und du hast ja eben schon so ein bisschen erzählt, es lagen, als du ursprünglich da warst, es gab noch einen Schreibtisch, es gab noch alte Fahrkarten. Konntest du was rausfinden über die Geschichte, auch über die Person, die da früher gelebt hat oder die Familie? Meistens haben wir irgendwie so Bahnhofswärter.
3: Genau, der Bahnhofswärter.
2: Familien
3: und der ist noch sehr, sehr präsent. Also der ist jetzt auch noch sehr präsent da.
2: Lebt der noch?
3: Nein, der lebt nicht mehr. Aber sein Geist ist immer noch da und den nehmen viele auch wahr. Und auch viele, die jetzt nicht unbedingt jetzt von sich aus meinen, dass sie spirituell sind, jeder ist es. Das ist so. Und wenn man da ein bisschen reinfühlt und jeder, also ich habe schon ganz oft gehört, dass der auch wahrgenommen wird. Und es gibt ganz viele Geschichten über diesen Bahnhof.

0: Vater. Ganz lustige. Also,
1: ich liebe sowas. Das ist ein bisschen True Crime Podcast hier. Der Geist im pinken Bahnhof. Jetzt neu bei Prelux Radio. Nee, aber erzähl mal, was weißt du?
0: Also eine Geschichte war, dass die hatten auch Ziegen und die mussten gemolken werden. Und seine Frau war krank, die hatte das immer übernommen und die Frau war krank und dann hat er sich die Kleider angezogen von seiner Frau, hat die Ziegen gemolken, weil sonst
1: hat sie hätte keine das, Milch genau, gegeben, sonst oder was?
0: Ja. Und dann kam aber der Zug quasi und der Bahnhofswärter stand dann in den Kleidern da und ja.
2: 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Da gibt's die Folgen mit Steffi in voller Länge zu sehen und zu hören.

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1: Konntest du was rausfinden über die Geschichte, auch über die Person, die da früher gelebt hat, oder die Familie? Meistens haben wir irgendwie so Bahnhofswärter.
2: Genau, der Bahnhofswärter. 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
2: Nein, der lebt nicht mehr, aber sein Geist ist immer noch da. 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
1: Sonnig und trocken ist es. Nur im Westen und Südwesten schieben sich im Laufe des Tages ein paar Wolken rein. Sonst bleibt die Sonne klar am Drücker. Dazu wird es richtig heiß. Die Höchstwerte liegen bei 31 bis 39 Grad. Morgen erstmal noch viel Sonne. Später kommen vom Südwesten her mehr Wolken und vereinzelt kräftige Schauer und Gewitter. Maximal 38 Grad.
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2: Alexandra Peters hier am Freitagvormittag und in den Architekturaspekten geht's gleich um einen kleinen Widerspruch, nämlich eine nagelneue Ruine. Hören wir gleich mehr zu nach zwei Songs.

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1: Retro ist ja irgendwie immer in. Wir kaufen Möbel im Retro-Look oder Jeans mit künstlichen Gebrauchsspuren. Vor rund 250 Jahren ging man da noch einen Schritt weiter. Man ließ sich einfach eine Ruine bauen. Im 18. Jahrhundert waren künstliche Ruinen der letzte Schrei. Adlige und auch Herrscher haben sich Gebäude errichten lassen, die schon bei ihrer Fertigstellung so aussahen, als hätten sie Jahrhunderte hinter sich. Mit bröckelnden Mauern, antiken Säulen und bewusst eingebauten Schäden. Einer der bekanntesten Fans dieses Trends war Friedrich der Große. In der Nähe vom Schloss Sanssouci in Potsdam ließ er den sogenannten Ruinenberg anlegen. Eine Anlage, die wie die Überreste einer antiken Kultur wirken sollte. Das Kuriose, die Ruine war nie etwas anderes als eine Ruine. Sie wurde genau so geplant und gebaut. Ja, und warum macht man sowas? Damals galten Ruinen als romantisch. Sie erinnerten an vergangene Zeiten, große Reiche und die Vergänglichkeit des Lebens. Außerdem haben sie sich ziemlich gut als Blickfang im Landschaftsgarten gemacht. Aus heutiger Sicht allerdings völlig absurd. Da investiert jemand viel Geld, Zeit und Planung, damit etwas möglichst alt und verfallen aussieht. Tja, Trends kommen und gehen. Der Wunsch, etwas älter, cooler und geschichtsträchtiger aussehen zu lassen, ist offenbar geblieben. Nur die Dimensionen haben sich verändert. Heute ist es ein Retro-Regal. Damals war es eben eine niegelnagelneue Ruine für den Garten.
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1: Mit meiner Kollegin Laura Lutzenberger geht's hier gleich weiter bei Brillux Radio und ich wünsche euch einen wunderschönen Start ins Wochenende. Kurz vor 12 ist es.

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1: Im Studio Anna Löwer. Im Kreis Düren in NRW haben rund 1.800 Menschen wegen eines Waldbrands ihre Häuser verlassen müssen. Die Flammen rücken immer näher an den Ort Hürtgenwald ran. Löschhubschrauber und Bundeswehrpanzer sind im Einsatz. Insgesamt stehen inzwischen schon 300 Hektar in Flammen. Endspurt bei den Sommerferien. In Sachsen-Anhalt, Sachsen, Thüringen und Schleswig-Holstein geht am Montag die Schule wieder los. Und weil viele aus dem Urlaub zurückkommen, wird es am Wochenende wieder eng auf den Straßen. Der ADAC rechnet mit vielen Staus, vor allem am Sonntag. US-Präsident Trump kündigt mal wieder Zölle an, dieses Mal für Drohnen und ihre Bauteile. Bis zu 100% sollen je nach Gewicht, Ausstattung und Größe ab September fällig werden. Trump will damit die Abhängigkeit der USA vor allem von chinesischen Importen verringern. Kann man lernen, glücklich zu sein? Mehrere hundert Schulen in Deutschland setzen mittlerweile darauf und schreiben Glück auf den Stundenplan, oft als Wahlpflichtfach oder integriert in andere Fächer wie Ethik. Zum Beispiel mit Achtsamkeitsübungen und Teamwork sollen die Schüler mental gestärkt werden.
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2: Laura Lutzenberger hier. Schönen Freitag. Manche Möbel, die sollen einfach nur bequem sein. Der Hackchair, der will oft mal noch ein bisschen mehr. Er möchte euch umarmen. Wie sich ein Holzstuhl anfühlt, der tatsächlich wie eine Umarmung funktionieren soll, hat sich mein Kollege Daniel Peters genauer angeschaut und auch mal ausprobiert. Gleich.
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1: Waldbaden, das kennen wir inzwischen. Raus in den Wald, Natur genießen, abschalten. Das ist super. Aber jetzt muss man dafür nicht mal mehr das Haus verlassen. Mein Kollege Daniel Peters hat nämlich einen ziemlich ungewöhnlichen Stuhl entdeckt.

0: Ein Hugchair. Der soll sich ein bisschen so anfühlen, als würde man von einem Baum umarmt werden. Daniel hat natürlich getestet, ob das wirklich funktioniert.
1: Ich setze mich quasi falsch rum drauf und nehme den in den Arm. Schön. Also ich kann mich da wirklich ankuscheln, so ist das gedacht. Das ist wirklich ein Stuhl wie eine Umarmung.
2: Ja, der Hugchair ist wirklich kuschelig. Auf seine ganz eigene Art und Weise. Natürlich nicht so flauschig wie ein Kuscheltier, aber unglaublich angenehm zu spüren. Der Hugchair ist eine große, organisch geformte Holzfigur, die ich sozusagen auf der Messe Ambiente kennenlerne. Kein gerader Winkel, keine Beine, unten ein massiver Stumpf mit einer geschwungenen Sitzfläche. Die Lehne schmal, dann breiter und oben in einer weichen Herzform endend. Thomas Hinrichsen ist der Europageschäftsführer von Konda House, einem japanischen Möbelhersteller. Er hat mir die Idee hinter dem Hugchair erklärt.
3: Ich umarme den Baum und ich umarme die Natur. Und das ist genau das. Also wir sind mit der Natur eins geworden.
2: Und mit dieser Einstellung wird das Holz auch verarbeitet, erzählt mir Hinrichsen. Typisch für Japan. Er erlebt es immer wieder, dass die Handwerker mit dem Material umgehen, als würden sie nie vergessen, dass es mal gelebt hat.
3: In Japan ist man im Buddhismus und es wird nicht einfach eine Blume abgeknickt und dann weggeschmissen, weil das lebt. Und so wie man mit der Natur umgeht in Japan, so wird auch das Kunsthandwerk hier verarbeitet.
2: Ich setze mich nochmal auf den Stuhl, nehme die geschwungene Lehne in den Arm und kuschel meinen Kopf in die Herzmulde. Und dann spüre ich genau das, was Thomas gerade beschrieben hat.
1: Das ist ein total positives Gefühl.
3: Absolut.
1: Und es ist total weich. Also ist das lackiert? Ist da irgendwas drauf? Oder ist das wirklich einfach so glatt geschliffen?
3: Das ist so glatt geschliffen und einfach nur geölt. Das ist japanisches Kunsthandwerk. Also wenn ein Japaner schleift, es wird nachher ein Handschmeichler. Also kein Holz mehr in der Form. Es ist ein Handschmeichler.
2: Dafür wird das Holz mit extrem feinen Schleifpapieren bearbeitet. Während in Europa der Feinschliff meist bei einer Körnung im 100er-Bereich endet, geht man in Japan bis über die 1000er-Körnung hinaus, sagt Hinrichsen. Das sind dann nur noch winzigste Schleifkörner, die aber dafür sorgen, dass sich das Holz am Ende fast schon seidig anfühlt.
0: Danke, Daniel. Ich glaub's fast nicht, aber ich habe jetzt Lust, einen Stuhl zu umarmen.

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1: Sonnig und trocken ist es. Nur im Westen und Südwesten schieben sich im Laufe des Tages ein paar Wolken rein. Sonst bleibt die Sonne klar am Drücker. Dazu wird es richtig heiß. Die Höchstwerte liegen bei 31 bis 39 Grad. Morgen erstmal noch viel Sonne, später kommen vom Südwesten her mehr Wolken und vereinzelt kräftige Schauer und Gewitter, maximal 38 Grad.
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2: Laura Lutzenberger hier. Hi! Noch ein bisschen arbeiten, noch ein paar Sachen erledigen und dann geht's ab in Richtung Wochenende. Und wenn dann auch noch die Sonne mitspielt bei euch, dann ist sowieso klar, heute wird nicht direkt nach Hause gegangen. Vielleicht wird jetzt erst noch ein Eis gegessen, es geht vielleicht auch nach Feierabend an den See, in den Biergarten oder einfach mit Freunden irgendwo sitzen. Wir haben jetzt schon mal den passenden Soundtrack dazu, damit ihr noch gut den Freitag übersteht. Jack Johnson mit Upside Down und danach Lola Young mit From Down Here.

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1: Im Westen von Sydney entsteht gerade ein neuer Nationalpark. Mit rund 1100 Hektar ist das Gebiet mehr als dreimal so groß wie die bekannten Centennial Parklands. Der neue Gulgur National Park verbindet bestehende Schutzgebiete miteinander und schafft so neuen Lebensraum für mindestens 28 bedrohte Tierarten. Außerdem werden dort wichtige Stätten der Aboriginal-Kultur geschützt. Und auch Besucher, die können sich freuen. Schon in den kommenden Monaten sollen neue Wander- und Radwege sowie Campingplätze eröffnet werden.
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1: Ein Bahnhof, der eigentlich längst bessere Zeiten gesehen hat. Alte Wände, jede Menge Geschichte und trotzdem dachte Steffi irgendwann, ja genau, den will ich haben. Aus dem alten Gebäude ist Stück für Stück ihr Zuhause geworden und dabei kamen nicht nur jede Menge Baustellen, sondern auch überraschend alte Schätze zum Vorschein. Mehr davon gibt's in der neuen Folge vom Brillux Zuhause Podcast oder hier in rund 20 Minuten.

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1: Im Studio Anna Löwer. Beim großen Waldbrand in der Eifel in NRW ist die Lage aktuell stabil. Weitere Evakuierungen sind vorerst nicht nötig, sagte Dürens Landrat Ralf Nolten. Rund 1.800 Menschen aus Hürtgenwald mussten ihre Häuser bislang verlassen. Munition im Boden erschwert die Löscharbeiten zusätzlich. Schlechte Umfragen und Angst vor weiteren schweren Wahlniederlagen. In der SPD brodelt es. Vor allem an der Basis ist man unzufrieden mit den Parteichefs Klingbeil und Baas. Vor allem die beschlossenen Sozialreformen werden kritisiert. Es gibt auch Forderungen nach einem Sonderparteitag, um die Spitzenämter neu zu besetzen. Es wird am Wochenende wieder richtig voll auf den Straßen und Autobahnen. In Sachsen, Sachsen-Anhalt, Thüringen und Schleswig-Holstein gehen die Ferien zu Ende. Viele kommen jetzt noch aus dem Urlaub zurück. Und das bedeutet Stau. Deutschlands Bauern schlagen Alarm wegen Hitze und Trockenheit, befürchtet der Bauernverband unterdurchschnittliche Ernten bis hin zum Totalausfall. Das hat Bauernpräsident Rugwig dem RND gesagt. Besonders betroffen ist demnach Süddeutschland, weil es dort zuletzt kaum geregnet hat.
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2: Mit Laura Lutzenberger. Hi. Würdet ihr es kaufen, wenn ihr euch auf den ersten Blick in ein Gebäude verliebt? Steffi hat nicht lange überlegt und sich einen alten Bahnhof gekauft. Was daraus geworden ist und welche Schätze sie darin entdeckt hat, das hört ihr in der neuen Folge vom Brillux Zuhause Podcast und wir hören gleich mal rein.
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0: Ein alter Bahnhof, jede Menge Geschichte und mittendrin eine Frau, die irgendwann einfach sagt, den kaufe ich. Genau das hat Steffi gemacht. Seitdem ist aus dem alten Gebäude Stück für Stück ihr Zuhause geworden. Inklusive jeder Menge Überraschungen und alter Schätze. Die ganze Geschichte gibt es in der neuen Folge vom Brillux Zuhause Podcast mit Erik Schrutt.
1: Wie war denn der Innenzustand von der Einrichtung her? Mhm. Also du sagst natürlich alles irgendwie lost und kaputt und so. Aber war das noch so, dass man sagt, okay, ja, hier sind wir eher in den Anfang 20er Jahre, so wie das vielleicht ursprünglich mal war? Oder hat man schon schön Linoleum überall drauf gemacht? Ein paar tolle Retro-Tapeten, wie man das so in den 60ern hatte.
2: Styropor an der Decke dann.
1: Oh nein, echt?
2: Ja.
1: Also so 60s alive, oder was?
2: Ja. So, die Tapete konnte ich, aber darunter war dann auch wieder eine ganz alte Tapete. Das habe ich versucht auch aufzuheben, aus den 30ern. Aber ganz toll war wirklich, dass zum Beispiel auf vielen Böden die Holzdielen waren richtig gut erhalten, weil dazwischen war dann alte Tapete,
1: Zeitung wahrscheinlich, ne?
2: Die habe ich auch aufgehoben und habe ein Bahnhofsklo gemacht. Also ich habe so ein kleines Lädchen unten. Da habe ich so ein bisschen Kerzen und Firlefanz, so mal lustige Karten. Und da habe ich ein Bahnhofs.
1: Ich liebe dieses Wort. Das ist so ein schönes Wort, finde ich, Firlefanz.
2: Braucht man immer.
1: Und da sind die alten Zeitungen jetzt.
2: Da sind auf dem Bahnhofsklo alte Zeitungen. Habe ich eine ganze Wand mit den ganzen alten Zeitungen, die dann auf dem Boden schön konserviert waren. Und darüber dieses, wie nennt sich das?
1: Ja, Linoleum wahrscheinlich,
2: genau.
1: Irgendwie sowas.
2: Das konnte ich erstmal alles schön abkratzen. Aber der Boden sah darunter halt perfekt aus, ja. Das habe ich jetzt die ganzen alten Dielen überall.
1: Aber wie cool, dass man damals so Wert drauf gelegt hat, zu sagen, okay, wir schützen das ein bisschen, vielleicht gar nicht so bewusst.
2: Ja.
1: Und es sind ja auch noch Zeitzeugen gleichzeitig. Ja. Weil von wann waren diese Zeitungen?
2: 30er. In den 30er.
1: Was man da, also man hat fast 100 Jahre alte Dinge irgendwie in der Hand, die
2: gut
1: die Zeit überlebt haben, trotz des Zustands.
2: Ja. Also wenn man da auf Toilette geht, braucht man dann

0: man länger.
1: Ja gut, das
0: macht Spaß. Irgendwie,
1: das kennen viele von uns. Ja.
2: Bist du so ein Toilettenleser?
0: Bei mir jetzt da, ja.
2: Ich habe auch immer meine Zeitschriften.
0: Ja?
2: Ich bin so, ja, ich habe ganz viel so Zeitschriften-Abos, weil ich liebe das haptische,
0: ja.
2: Zeitungen, Zeitschriften in der Hand zu haben. Ich liebe den Geruch von dem Papier.
0: Ja.
2: Und ich finde auf dem Klo, also heutzutage ist alles so hektisch und laut.
0: Da ist die Ruhe.
2: Halt einfach ein stille Örtchen.
0: Ja.
2: Es ist einfach so, man hat mal seine Ruhe.
0: Ja.
2: Ach schön, toll, dass wir auch mal über diese Themen sprechen hier. Aber ich glaube auch, das können ganz, ganz viele irgendwie nachvollziehen.
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1: Sonnig und trocken ist es heute Mittag. Nur im Westen und Südwesten ziehen ein paar Wolken durch. Regen ist aber keiner dabei. Dazu wird es richtig heiß mit Höchstwerten zwischen 31 und 39 Grad. Morgen erst weiter viel Sonne, später kommen vom Südwesten her mehr Wolken rein. Und vereinzelt gibt es kräftige Schauer und Gewitter, maximal bis 38 Grad.
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2: Laura Lutzenberger hier am Freitag. Schön, dass ihr mit dabei seid. Liebeskummer ist meistens eher schlecht für die Laune, doch für die Kunstgeschichte, da kann er allerdings

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1: Manchmal braucht es offenbar einen ziemlich großen Umbruch, damit etwas Neues entstehen kann. Und das gilt ja nicht nur fürs Leben, sondern auch für die Kunst. Trennungen, Liebeskummer oder komplette Neuanfänge haben Künstlerinnen und Künstler schon immer beeinflusst. Doch ob daraus wirklich immer große Kunst entstehen kann, darüber hat sich meine Kollegin Alexandra Peters Gedanken gemacht.
2: Und meine Antwort ist ja, und zwar ein ziemlich deutliches Ja. Ein bekanntes Beispiel ist Frida Kahlo. Ihre Beziehung zu Diego Rivera war voller Krisen und Trennung. Viele ihrer späteren Bilder wurden persönlicher und emotionaler. In einigen Werken verarbeitet sie direkt ihre Verletzungen und Enttäuschungen. Kunst wird dann oft zu einer Art Tagebuch.
1: Würdest du sagen, das passiert eigentlich hauptsächlich nach Trennungen oder auch in anderen Lebensphasen?
2: Auch andere Veränderungen spielen eine große Rolle. Wenn Künstler umziehen, Eltern werden oder älter werden, verändert sich oft ihre Sicht auf die Welt. Bei Pablo Picasso sieht man das besonders gut. Er hatte verschiedene Schaffensphasen. Die berühmte blaue Periode entstand nach einer schwierigen Zeit in seinem Leben. Später wurden seine Bilder deutlich heller und experimenteller. Man kann bei vielen Künstlern fast durchs Leben blättern, wenn man ihre Werke anschaut.
1: Warum interessiert uns das eigentlich so sehr? Mal ganz ehrlich.
2: Weil wir daran etwas Menschliches erkennen. Mhm. Fast jeder kennt Abschiede, Neuanfänge oder Veränderungen. Wenn Künstler solche Erfahrungen in ihre Werke einfließen lassen, entstehen oft Bilder, die uns besonders berühren. Vielleicht schauen wir deshalb so gerne hinter die Geschichten. Wir sehen dann nicht nur ein Kunstwerk, sondern auch ein Stück Leben.
1: Und vielleicht geht es euch ja genauso. Wenn etwas Krasses passiert, ob gut oder schlecht in eurem Leben, dann wollt ihr es irgendwo festhalten. Ob in der Kunst, in einem Tagebuch oder auch irgendwie anders. Danke, Alexandra.

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1: Ich glaube, wir sind uns relativ einig. Wir lieben es, wenn wir in Filmen jemandem beim Täuschen zuschauen dürfen. Besonders dann, wenn es um Millionen geht oder auch um berühmte Kunstwerke. Kunstfälschungen haben deshalb alles, was eine gute Geschichte braucht. Geld, Betrug, Macht und die Frage, wem wir eigentlich glauben können. Warum dieses Thema auf der Leinwand so gut funktioniert, das hört ihr in rund 20 Minuten.

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1: Im Studio Mia Hin. Zahlreiche Waldbrände machen Europa aktuell zu schaffen, auch in Deutschland. Begünstigt durch Hitze und Trockenheit brennt es etwa in der Eifel in NRW. Dort mussten 1.800 Menschen ihre Häuser verlassen. Aktuell ist die Lage dort aber stabil. Und auch in Griechenland und Kroatien wurden Urlauber vor Feuern in Sicherheit gebracht. Es ist zumindest ein kleiner Lichtblick. Die Zahl der Firmenpleiten ist zuletzt etwas gesunken. Im Mai um 2% auf knapp 2000 Fälle. Unterm Strich bleibt die Lage aber angespannt, heißt es von der Deutschen Industrie- und Handelskammer. Rechtspopulist Farage hatte eine umstrittene Parlamentsnachwahl in Ostengland gewonnen. Spaßkandidat Count Binface, zu Deutsch Graf Mülleimergesicht, kam auf Platz 2. Farage hatte sein Mandat wegen umstrittener Spenden zunächst niedergelegt. Die etablierten Parteien waren nicht dabei. Sie bezeichneten die Wahl als Ablenkungsmanöver. Gut jeder Fünfte will im Urlaub bewusst auf Smartphone und Social Media verzichten. Im Schnitt knapp 3 Tage. Besonders konsequent sind die über 65-Jährigen. Fast jeder Dritte plant eine digitale Auszeit. Bei den Jüngeren sind es nur 17%, so eine Bitkom-Umfrage.
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2: Ich bin Laura Lutzenberger. Hi. Ein Gemälde, Millionen wert und dann ist es gar nicht echt. Klingt nach einem ziemlich guten Stoff für Hollywood. Warum uns Kunstfälschungen im Kino und in Serien so faszinieren und wie dabei eigentlich immer mit unserer Wahrnehmung gespielt wird. Gleich sprechen wir darüber. Noch 3 Songs.
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1: Ein Bild wird teuer gekauft, hängt dann im Museum und alle sind begeistert. Und dann stellt sich raus, es ist Fake. Für einen guten Film ist das natürlich die perfekte Ausgangslage. Kunstfälschungen liefern schließlich alles, was eine spannende Geschichte braucht. Warum wir uns solche Geschichten auf der Leinwand so gerne ansehen, hat sich Alexandra Peters aus der Linux Radio Redaktion angeschaut.
2: Weil es eine perfekte Mischung ist. Es geht um Geld, um Macht, um Täuschung, aber gleichzeitig auch um Ästhetik. Kunstfälschungen haben im Film immer diesen Doppelboden. Einerseits sieht man wunderschöne Bilder, andererseits weiß man, das ist alles nicht echt. Und genau dieser Kontrast trägt ganze Geschichten. Ein gutes Beispiel ist der Film The Thomas Crown Affair. Da spielt Kunst nicht nur eine Rolle als Objekt, sondern auch als Teil eines raffinierten Spiels zwischen Diebstahl und Intelligenz.
1: Also Kunst als Teil eines größeren Plans. Und es gibt ja auch Fälle, wo es stärker um den Fälscher geht, gell?
2: Ja, absolut. In der Serie White Collar zum Beispiel steht ein Hochstapler im Mittelpunkt, der Kunstfälschung und Betrug nutzt, um selbst im Spiel der Reichen mitzuspielen. Oder im Film Gambit, wo ein angebliches Monet-Gemälde gefälscht wird, um einen raffinierten Betrug zu inszenieren. Da geht es weniger um das einzelne Bild, sondern darum, wie leicht sich die Kunstwelt manipulieren lässt, wenn die Geschichte dahinter stimmt.
1: Okay, und was zieht sich da jetzt als gemeinsames Motiv durch?
2: Eigentlich immer das Gleiche.

0: Die Frage, was echt überhaupt bedeutet. Viele Filme zeigen, dass ein Bild nicht nur durch Farbe und Leinwand wertvoll wird, sondern durch den Namen dahinter und die Geschichte, die erzählt wird. Und genau da setzen diese Geschichten an. Sie spielen mit unserer Bereitschaft zu glauben, was wir sehen.
1: Danke, Alexandra. Wird also mal wieder Zeit, einen Film oder eine Serie über eine Kunstfälschung zu schauen.

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1: Sonnig und trocken ist es heute Mittag. Nur im Westen und Südwesten ziehen ein paar Wolken durch. Regen ist aber keiner dabei. Dazu wird's richtig heiß mit Höchstwerten zwischen 31 und 39 Grad. Morgen erst weiter viel Sonne, später kommen vom Südwesten her mehr Wolken rein und vereinzelt gibt es kräftige Schauer und Gewitter, maximal bis 38 Grad.
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2: Laura Lutzenberger hier. Hi! Freitag ist es, 2:30. Mein Kopf ist schon beim Wochenende. Eurer vielleicht auch und maybe habt ihr auch schon was richtig Cooles vor. Bei mir steht auf jeden Fall ein Umzug von Freunden an. Natürlich am Samstag. Und als Bezahlung gibt's, wie so oft, Pizza. Ich genieße also heute schon mal so ein bisschen das Wochenende. Und dazu gibt's jetzt Incubus mit Love Hurts und danach Sky Newman mit Man of the House.

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1: Die letzte Zirkuselefantin Portugals hat ein neues Zuhause bekommen. Die 40-jährige Elefantin Julie zieht in ein Elefantenschutzgebiet im Süden des Landes. Dort wird sie künftig von einem spezialisierten Pflegeteam betreut und soll schon bald mit einer weiteren Elefantin zusammenleben. Das ist besonders wichtig, denn Elefanten sind sehr soziale Tiere und brauchen den Kontakt zu Artgenossen. Julie war seit 1988 in einem Zirkus unterwegs. Nachdem in Portugal 2024 das Verbot von Wildtieren im Zirkus in Kraft getreten ist, beginnt für sie jetzt ein neuer Lebensabschnitt.
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1: Klappe und los geht's. Aber was vor der Kamera leicht aussieht, ist dahinter ganz schön viel Arbeit. Motiv finden, Licht setzen, Ton checken, drehen und später alles zusammenschneiden. Und manchmal wird aus einem Film sogar ein echter Click-Hit. Welcher Beruf dahinter steckt und was man dafür mitbringen sollte? In rund 20 Minuten gibt's mehr Infos beim Jobquiz und dann könnt ihr mitraten, um welchen Job es geht.

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1: Im Studio Mia Hin. Die Lage bei dem großen Waldbrand in der Eifel bleibt vorerst stabil. Weitere Evakuierungen sind laut Landrat Nolten aktuell nicht nötig. Rund 1.800 Menschen mussten ihre Häuser verlassen. Hunderte Einsatzkräfte kämpfen weiter gegen die Flammen. Schlechte Umfragen und Angst vor weiteren schweren Wahlniederlagen. In der SPD brodelt es. An der Basis ist man unzufrieden mit den Parteichefs Klingbeil und Baas. Vor allem die beschlossenen Sozialreformen werden kritisiert. Es gibt auch Forderungen nach einem Sonderparteitag, um die Spitzenämter neu zu besetzen. Deutschlands größte Börsenkonzerne haben im Frühjahr so viel verdient wie noch nie. Der Gewinn stieg laut Unternehmensberatung EY.

0: auf gut 52 Milliarden Euro. Gleichzeitig strichen die DAX-Unternehmen binnen eines Jahres zehntausende Stellen, allen voran in der Autobranche. Kann man lernen, glücklich zu sein? Mehrere hundert Schulen in Deutschland setzen mittlerweile darauf und schreiben Glück auf den Stundenplan, oft als Wahlpflichtfach oder integriert in andere Fächer wie Ethik. Zum Beispiel mit Achtsamkeitsübungen und Teamwork sollen die Schüler mental gestärkt werden.
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2: Ich bin Laura Lutzenberger. Schönen Freitag wünsche ich euch. Licht an, Kamera läuft und plötzlich wird aus einer Idee ein Film. Dahinter steckt vieles. Kreativität, Technik, Teamwork und ein gutes Auge. Welcher Job das alles verbindet? Gleich beim Jobquiz könnt ihr miträtseln.
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0: Welchen Beruf stellen wir euch heute vor?
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2: Menschen, die in diesem Beruf arbeiten, sind wahre Meister darin, Dinge oder Personen in Szene zu setzen. Wo andere nur einen Raum sehen, haben sie schon ein Bild im Kopf. Für sie gibt es nicht nur den einen Blick, es gibt Perspektiven. Viele Perspektiven. Von nah, von fern, von oben, von unten. Aus rohem Material wird hier etwas Sehenswertes. Ihr Arbeitsalltag ist selten gleich. Morgens ein Konzept entwickeln, Aufwand kalkulieren, Termine abstimmen. Dann raus oder rein, je nachdem, wo das Motiv wartet. Und Klappe ist hier kein Aufruf zum Streit, sondern ein Startzeichen. Dieser Job ist viele Jobs. Aufnahmeleitung, Kamera, Ton, Lichttechnik. Nicht nacheinander, gleichzeitig. Und das Team drumherum ist mindestens genauso bunt. Autorinnen, 3D-Artisten, Online-Spezialistinnen. Manchmal auch externe Dienstleistende, die genaue Vorstellungen mitbringen. Im eigenen Studio entstehen Praxistipps, Imageproduktion, Interviews, aber auch Videos, die inspirieren oder einfach Spaß machen. Danach Schnitt, Audiomix, Farbkorrektur, bis Arbeit nach guter Unterhaltung aussieht. Und hin und wieder passiert auch das. Ein Video geht raus und plötzlich klicken es hunderttausende Menschen an. Manchmal mehr als 1 Million. Gesucht werden heute Mediengestalterinnen und Mediengestalter für Bild und Ton bei Brillux in Münster. Auch als Ausbildungsberuf.
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1: Sonnig und trocken ist es heute Mittag. Nur im Westen und Südwesten ziehen ein paar Wolken durch. Regen ist aber keiner dabei. Dazu wird es richtig heiß mit Höchstwerten zwischen 31 und 39 Grad. Morgen erst weiter viel Sonne, später kommen vom Südwesten her mehr Wolken rein. Und vereinzelt gibt es kräftige Schauer und Gewitter, maximal bis 38 Grad.
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2: Es ist Freitag, ich bin Laura Lutzenberger. Hi! Eine Wand, drei Farben und plötzlich sieht der ganze Raum anders aus. Beim Color Capping wird Farbe nicht einfach einfarbig auf die Wand gemalt, sondern in Abstufungen platziert. Wie das aussehen kann, darüber sprechen wir gleich.

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1: Es gibt einen Interior-Trend, bei dem man erstmal denkt, hä, was soll jetzt das sein? Color Capping? Und nein, das hat nichts mit einer Kappe zu tun. Es geht um Farbe. Genauer gesagt darum, dass wir eine Wand nicht einfach nur in einer Farbe streichen und dann einfach aufhören. Beim Color Capping werden verschiedene Farbtöne übereinander kombiniert. Also zum Beispiel in der unteren Hälfte der Wand ist es ein bisschen dunkler. Darüber kommt ein hellerer Ton und die Decke, die bekommt dann vielleicht noch eine weitere Abstufung derselben Farbfamilie. Eine dunklere Farbe unten kann den Raum gemütlicher wirken lassen. Ein heller Bereich darüber kann ihn gleichzeitig luftiger machen. Und wenn die Farbe teilweise bis an die Decke gezogen wird, verschwimmt dann die Grenze zwischen Wand- und Raumhöhe. Probiert's gerne mal aus, das Color Capping. Es sieht schon unglaublich nice aus.

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1: Ich nutze KI inzwischen für ziemlich viele Dinge und gleichzeitig merke ich immer wieder, ich könnte sie wahrscheinlich noch viel besser für mich arbeiten lassen. Genau deshalb versuche ich gerade, mich so ein bisschen mehr damit auseinanderzusetzen und rauszufinden, was KI eigentlich noch alles kann. Mein Kollege Daniel Peters hat einen KI-Experten getroffen, der da schon ein paar Schritte weiter ist als ich. Der hat sich zum Beispiel seinen ganz persönlichen Sprachlehrer gebaut und noch jede Menge anderer kleiner Helfer. Was dahinter steckt, das hört ihr in rund 20 Minuten bei meiner Kollegin Regina Rademacher.

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1: Im Studio Mia Hin. Zahlreiche Waldbrände machen Europa aktuell zu schaffen, auch in Deutschland. Begünstigt durch Hitze und Trockenheit brennt es etwa in der Eifel in NRW. Dort mussten 1.800 Menschen ihre Häuser verlassen. Aktuell ist die Lage dort aber stabil. Und auch in Griechenland und Kroatien wurden Urlauber vor Feuern in Sicherheit gebracht. Im Bundestag gibt es einen neuen Anlauf für die Widerspruchsregelung bei der Organspende. Eine Gruppe von Abgeordneten aus SPD, Union, Grünen und Linken hat einen Gesetzentwurf eingereicht. Künftig soll demnach jeder als Organspender gelten, der nicht ausdrücklich widerspricht. In Frankreich können Kinder und Jugendliche auch weiterhin auf TikTok und Insta unterwegs sein. Der Verfassungsrat hat das geplante Social-Media-Verbot für unter 15-Jährige gekippt. Es sei ein zu großer Eingriff in die Meinungs- und Kommunikationsfreiheit, heißt es. Ein Delfin schwimmt aktuell durch die Kanäle in Venedig. Bürgermeister Venturini hat in den sozialen Medien ein Video von dem Delfin gepostet. Zwischen Gondeln direkt vor der Rialto-Brücke. Der Bürgermeister bittet darum, Rücksicht auf das Tier zu nehmen.
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2: Es geht stramm in Richtung Wochenende. Was sind das für herrliche Aussichten? Ich bin Regina Rademacher und

0: Ja, natürlich nutze ich KI auch ab und zu, zum Beispiel für Ideen oder eine flotte Alltagsfrage. Ist aber eher noch so eine zaghafte Verbindung. Wir sprechen gleich mal darüber hier nach drei Songs, warum da viel mehr möglich ist, als nur so eine Frage einzutippen oder einzusprechen und die Antwort abzuwarten.
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1: Auch ich habe mir vor einiger Zeit angewöhnt, bei manchen Aufgaben doch einfach mal versuchsweise die KI um Hilfe zu bitten. Ist ja ganz praktisch, aber ich merke auch, ich muss da genau hinschauen und darf einfach nicht alles glauben, was da so überzeugend steht. Da ist man dann doch schnell dabei. Die Möglichkeiten, die uns KI aber

0: bietet. Die nutzen wir allerdings auch nur zu einem Bruchteil aus. Studien haben das für uns in Deutschland ergeben. Kollege Daniel Peters hat den KI-Experten Christoph Krause getroffen und der lernt damit zum Beispiel Sprachen. Daniel, wie ist er denn auf die Idee gekommen?
1: Christoph Krause nennt sich selbst Zukunftsmacher und beschäftigt sich seit 2006 mit Digitalisierung im Handwerk. Ich habe ihn bei einer KI-Werkstatt fürs Malerhandwerk bei Brillux kennengelernt und da hat er mir erzählt, dass er für seinen Job viel reisen muss. Allerdings, Sprachen, die waren noch nie sein Ding.
2: Ich kann sehr schlecht Sprachen. Und mochte das auch nie. Mochte dann nie lernen oder ne, irgendwie Englisch lernen, Russisch lernen, Chinesisch lernen. Und irgendwann bin ich durch den Wald. Ich laufe sehr, sehr oft morgens durch so einen Wald durch. Und dann habe ich mir gedacht, wieso baue ich mir eigentlich nicht einen KI-Lehrer, mit dem ich einfach reden kann?
1: Und genau das hat er dann gemacht.
0: Jetzt sag aber doch bitte, wie funktioniert sowas?
1: Technisch gesehen ganz simpel. KI-Chatbots wie ChatGPT lassen sich per sogenanntem System Prompt eine feste Rolle geben. Noch bevor wir die erste Frage stellen. Wir legen also vorher fest, wer bist du, wie sprichst du mit mir, was ist dein Ziel? Und wir können eigene Dokumente hochladen, aus denen die KI ganz gezielt lernen soll. Und genau nach diesem Prinzip hat sich Krause seinen persönlichen KI-Lehrer gebaut. Der liest für ihn Fachstudien, holt das Wichtigste raus und unterrichtet ihn genau darüber in der jeweiligen Sprache. Und ist dabei ziemlich streng.
2: Der darf mich beschimpfen und der darf wirklich ganz böse mit mir sein. Und weil der soll mich unterbrechen, wenn ich das falsch mache. Ja, wenn ich das falsche Aussprache oder falsche Grammatik. Und dann unterbricht er mich auch und sagt Christoph so nicht und muss dann Beispiele bringen.
1: Genau da liegt für ihn der Unterschied zu dem, wie wir KI sonst benutzen. Wir werfen kurze Stichworte rein und erwarten eine fertige Antwort.
0: Bringt das denn wirklich so viel, wenn wir das anders machen?
1: Unglaublich viel sogar. Für Christoph war der KI-Sprachtrainer wie so ein Schlüsselmoment.
2: Und als ich mir den gebaut habe, da habe ich verstanden, was KI eigentlich kann. Wir nutzen das immer noch so ein bisschen wie Google. Anstatt zu sagen, die KI bekommt die Rolle und coacht und teacht und managt dich.
1: Inzwischen laufen bei ihm ständig 73 kleine KI-Agenten im Hintergrund. Die sortieren Mails, sichten Nachrichten, protokollieren Besprechungen. Und dank Sandra, Max und Paul, ja, die haben alle Namen, gewinnt Christoph am Ende jede Menge Zeit für die wirklich wichtigen Dinge.
0: Wahnsinn, KI kann dann wirklich viel mehr sein als eine schnelle Antwortmaschine, so wie im Moment noch bei mir, wenn wir wissen, wie wir mit ihr arbeiten sollen. Trotzdem, ne, dickes Ausrufezeichen, es bleibt natürlich sehr, sehr wichtig, einfach anschauen, prüfen, eventuell mal gegenchecken und ganz besonders bitte den eigenen Kopf eingeschaltet lassen.

0: war, die Holzdielen waren richtig gut erhalten, weil dazwischen war dann alte Zeitung. Die habe ich auch aufgehoben.
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1: Sonnig und trocken ist es heute Mittag. Nur im Westen und Südwesten ziehen ein paar Wolken durch. Regen ist aber keiner dabei. Dazu wird es richtig heiß mit Höchstwerten zwischen 31 und 39 Grad. Morgen erst weiter viel Sonne, später kommen vom Südwesten her mehr Wolken rein und vereinzelt gibt es kräftige Schauer und Gewitter, maximal bis 38 Grad.
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2: Im September, da geht's für mich wieder ab an die Nordsee und in die Nordsee vor allem. Ich habe da keine Probleme mit, im Meer zu schwimmen, aber immer auch sehr viel Respekt davor. Hier bei uns, da geht's gleich nach zwei Songs um eine Entwicklung, die Rettungskräfte zukünftig unter anderem bei Einsätzen auf dem Meer unterstützen könnte. Regina Rademacher ist mein Name. Euch ein Hallo am Freitag.

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1: Wenn ich am Meer bin, gibt's jedes Mal dasselbe Theater. Ich brauche wirklich ewig, bis ich wirklich im Wasser bin. Ich taste mich Zentimeter für Zentimeter ins Wasser. Und wenn es dann endlich soweit ist, dann möchte ich da gar nicht mehr raus. Ich schwimme wirklich gerne im Meer, dauert halt seine Zeit. Gleichzeitig weiß ich aber natürlich auch, diese Strömungen, die sind ganz schön tückisch. Oder so hohe Wellen, die können einen auch manchmal richtig weit rausziehen. Genau deshalb finde ich diese Entwicklung aus der Forschung ganz interessant. Ein Team aus China hat einen vierbeinigen Rettungsroboter entwickelt, der sich sowohl an Land als auch auf dem Wasser bewegen kann. Seine Konstruktion ist so ein bisschen von der Wasserspinne inspiriert und erste Versuche liefen auch schon ganz gut. Da navigierte der Roboter durch enge Passagen und unter Hindernissen hindurch, bevor er dann zum Beispiel ein Objekt aus dem Wasser sicher an Land brachte. Das ist die gute Nachricht. Solche Systeme könnten Rettungskräfte künftig eben auch bei Unfällen im Wasser unterstützen. Vor allem dann dort, wo die Einsätze schwierig oder für die Rettungskräfte selbst gefährlich sind. Bisher hat der Roboter erst Tests absolviert. Ob und wann er tatsächlich bei Rettungseinsätzen wirklich helfen kann, wird sich erst noch zeigen. Aber zumindest schon mal eine sehr gute Entwicklung.
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0: verbinden Sommer mit Freibad, Eis und langen Abenden gemütlich beim Wein draußen. Aber gerade taucht so ein Trend auf, der eigentlich gar nicht in diese Jahreszeit passt. Halloween im Sommer, jetzt bekannt als Summerween. Kollegin Johanna Penzek aus der Brillux Radio Redaktion, was steckt denn bitte dahinter?
1: Also die Idee dahinter stammt eigentlich aus der Kinderzeichentrickserie Gravity Falls, in der zwei Kinder bei ihrem Gronkel, Großonkel, in einem gruseligen Wald leben und mysteriöse Abenteuer erleben. Und da entsteht die Idee von Summerween.
2: So, da wären wir beim Summerween Superstar.
3: Moment, Sommer, was?
2: Sommerween! Die Leute hier haben Halloween so gern, dass sie das zweimal im Jahr feiern. Und wer hätte es gedacht? Das ist heute!
1: Und die Idee fanden eben auch Erwachsene so gut, dass sie gesagt haben, ja, das machen wir auch.
0: Mhm. Und wie die Erwachsenen Summerween feiern und warum dieser Gruselspaß inzwischen mitten im Sommer angekommen ist, das hört ihr gleich hier bei Brillux Radio.

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1: Im Studio Mia Hin. Der große Waldbrand in der Eifel in NRW ist weiter nicht unter Kontrolle. Der Landkreis Düren spricht wegen des drehenden Windes von einer dynamischen Lage. In der Gemeinde Hürtgenwald mussten rund 2000 Menschen ihre Häuser verlassen. Hunderte Einsatzkräfte kämpfen gegen die Flammen. Die Deutsche Bahn zieht gegen neue Wettbewerber vor Gericht. Hintergrund ist ein Beschluss der Bundesnetzagentur, dass auf stark ausgelasteten Strecken mindestens 2 Fernverkehrsanbieter fahren sollen. Ab 2028 will der italienische Anbieter Italo in Deutschland starten. Schlechte Umfragen und Angst vor weiteren schweren Wahlniederlagen. In der SPD brodelt es. An der Basis ist man unzufrieden mit den Parteichefs Klingbeil und Baas. Vor allem die beschlossenen Sozialreformen werden kritisiert. Es gibt auch Forderungen nach einem Sonderparteitag, um die Spitzenämter neu zu besetzen. Kann man lernen, glücklich zu sein? Mehrere hundert Schulen in Deutschland setzen mittlerweile darauf und schreiben Glück auf den Stundenplan. Oft als Wahlpflichtfach oder integriert in andere Fächer wie Ethik. Zum Beispiel mit Achtsamkeitsübungen und Teamwork sollen die Schüler mental gestärkt werden.
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2: Mit Regina Rademacher und ich kann diesen kleinen Trends, die plötzlich irgendwo auftauchen, gefühlt wie aus dem Nichts und eine ganz eigene Stimmung mitbringen, wirklich viel abgewinnen. Mag ich sehr. Und ich gehe da auch schon mal mit. Warum manche Menschen jetzt im Sommer aber nicht nur Eis und Sonne wollen, sondern plötzlich Bock auf Kürbisse, Grusel und Halloween-Feeling bekommen, das hat sich mir noch nicht so ganz erschlossen. Wir klären das gleich genauer hier nach 3 Songs.
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0: 22 bis 27 Grad. Das ist für mich eine sehr angenehme, annehmbare Temperatur. Es muss für mich nicht heißer sein im Sommer. Wer es da gerne wärmer hat, bitte, ich halte mich da raus. Dann kann ich aber auch die verstehen, die nach ein paar Tagen über 30 Grad so eine gewisse Sehnsucht nach einem gemütlichen Regentag entwickeln, wo man mit gutem Gewissen vielleicht auch einfach mal auf der Couch bleiben kann. Für alle, die eher jetzt schon Richtung Herbst tendieren, gibt's eine neue Ästhetik auf Social Media, nennt sich Summerween. Kollegin Johanna Penzek, was bitte ist das?
1: Ja, das hast du schon ganz richtig gesagt. Das ist für alle, die Sommertemperaturen über 30 Grad und Schwitzen nicht so sehr lieben. Summerween romantisiert so ein bisschen die Zeit, in der schlechtes Wetter ist. Es regnet, es ist nicht so heiß und eben das, was wir bei schlechtem Wetter und kalten Temperaturen machen, wie zum Beispiel Horrorfilme gucken oder andere gruselige Sachen machen, eine bestimmte Art von Getränken, Musik. Das ist alles so eine gewisse Ästhetik und genau das ist eben Summerween. Halloween im Sommer für alle Hitzehater.
0: Jetzt redest du viel von Ästhetik, können wir da noch genauer drauf eingehen? Also was muss ich zum Beispiel anziehen, damit ich aussehe, als wäre ich Summerween-Fan?
1: Wer Summerween machen will, der zieht sich jetzt nicht unbedingt einen Wollpulli an und schwitzt sich zu Tode, sondern es werden eher so Outfits aus den 80er und 90er Jahren getragen. Alles, was die Jungs und Mädels in Stranger Things anhaben, könnte man so sagen. Oder so Teenager aus Slasher-Filmen. Also keine blumigen Sommerkleidchen oder Rüschchen, sondern eher alles so ein bisschen tougher. Jeans-Materialien, gekroppte Oberteile mit Prints drauf, schwarz, rot, dunkelblau, passen farblich auch da ganz gut rein in die Ästhetik.
0: Und du hast gesagt, Filme und Musik spielen auch eine große Rolle.
1: Ja, total. Alles, was gruselig ist und so ein bisschen von den heißen Temperaturen ablenkt, ist erlaubt. Also Social Media ist voller Empfehlungen für Bücher oder Summerween-Playlists.
2: Hallo Summerween-Besties!
3: Ich weiß nicht, wie es euch geht, aber ich bin sowas von ready für Summerween. Und hier bekommt ihr meine Buch-Summerween-Empfehlung.
4: Leute, Halloween ist nicht nur einmal im Jahr, es gibt den Summerween und genau diesen Vibe brauchen wir jetzt. Wir brauchen Sommer, wir brauchen Nostalgie, wir brauchen Roadtrips, Feriengefühl und natürlich Horror.
1: Es ist aber auch eine praktische Möglichkeit, wenn das Wetter mal schlecht ist im Sommer, es regnet, solche Tage für uns zu romantisieren. Kleine Kerze an, Summerween-Playlist und einen Thriller in die Hand und der Tag wird gut.
0: Summerween-Besties also. Ich habe mal kurz die Augenbraue hochgezogen. Also wer mit Hochsommer und Hitzewellen nicht so ganz warm wird, kann sich jetzt einfach ein bisschen Herbstgefühl dazu holen. Kerze an, schöne Musik, spannender Film und dann wird aus einem grauen Sommertag ein kleines Summerween-Erlebnis. Johanna Penzek war das über den neuen Gruseltrend für alle, die da lieber Kürbis als Sonnenbrand mögen. Auch wenn die Farbe sich dann meist doch sehr ähnelt.

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1: Sonnig und trocken ist es am Nachmittag. Nur im Südwesten schieben sich ab und zu ein paar Wolken rein. Regen ist aber kein Thema. Dazu ist es richtig heiß. Die Höchstwerte liegen zwischen 31 und 39 Grad. Morgen erst wieder viel Sonne, später dann mehr Wolken und vereinzelt auch kräftige Schauer und Gewitter. Das Ganze bei maximal 38 Grad.
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2: Da müssen wir gar keinen Jobquiz draus machen. Schwarz, Zylinder, goldene Knöpfe, das Outfit erkennt man doch sofort. Und ich freue mich auch immer, wenn ich einem Schornsteinfeger begegne. Der soll ja Glück bringen. Was ich aber geahnt habe, allerdings nicht so genau wusste, seine Kleidung erzählt eine Geschichte und die ist nicht einfach nur Schmuck. Warum die typische Kleidung von Schornsteinfegern bis heute so besonders geblieben ist, dazu hören wir gleich mehr hier gegen 20 vor. Ich bin Regina Rademacher, euch einen schönen Freitag.

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1: Eigentlich immer so ein Selbstläufer. Ich merke bei mir selbst und ihr sicher auch bei euch, dass wir manche Outfits sofort mit einer bestimmten Geschichte verbinden. Ein Arztkittel, Feuerwehruniform oder eben der klassische Look eines Schornsteinfegers. Da wissen wir direkt, welcher Job dahinter steckt. Aber gerade eben beim Schornsteinfeger

0: Wieder steckt hinter dieser traditionellen Kleidung viel mehr Funktion dahinter, als wir so auf den ersten Blick sehen. Warum sieht das Outfit bis heute fast genauso aus? Kollegin Alexandra Peters, fangen wir mal mit dem Offensichtlichen an. Warum tragen Schornsteinfeger eigentlich immer schwarz?
1: Klar, wegen des Rußes, denkt jeder. Stimmt auch, Flecken fallen kaum auf, aber das ist längst nicht alles. Die Kleidung war früher oft aus dickem Leder. Sie sollte vor Hitze, Funken und scharfem Ruß schützen. Heute sind die Stoffe moderner, trotzdem bleibt schwarz das Markenzeichen des Berufs.
0: Und dieser Zylinder, der wirkt doch irgendwie eher für Zauberer.
1: Nee, der hatte früher sogar eine Schutzfunktion. Beim Klettern auf Dächer oder durch Dachluken konnte er Stöße abfangen. Außerdem hält das dichte Material Regen und Staub gut ab. Und noch was wissen viele nicht, den Zylinder tragen traditionell erst Gesellen und Meister. Lehrlinge tragen stattdessen eine Kappe.
0: Mir fallen dann auch immer die goldenen Knöpfe auf an der Jacke. Sind die einfach nur schick?
1: Auf jeden Fall sind die schick, aber sie gehören zur traditionellen Berufsbekleidung und machen Schornsteinfeger sofort erkennbar. Genau deshalb wurden sie auch zum Glückssymbol. Viele fassen heute einen Goldknopf an, wenn sie einen Schornsteinfeger begegnen. Der Aberglaube kommt daher, dass Schornsteinfeger früher Häuser vor gefährlichen Kaminbränden bewahrt haben. Wer kam, brachte also oft tatsächlich Glück.
0: Der Schornsteinfeger-Look, unverwechselbar, aber nicht nur Tradition, wie wir vielleicht denken, sondern der steckt einfach voller praktischer Ideen und Geschichte. Vom Stoff bis zum goldenen Knopf erzählt jedes Detail was über dieses wirklich schon sehr alte Handwerk.

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1: Gibt so Räume, die lösen sofort eine bestimmte Stimmung in uns aus. Das können wir quasi schnell erspüren. Und da liegt es oft gar nicht an der Einrichtung, sondern eher an Materialien, Farben und Details. Und das ist Thema hier noch bis 6:30 bei Brillux Radio. Dann geht es gleich darum, wie Firmen mit genau solchen Ideen ihre Gebäude unverwechselbar machen.

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1: Im Studio Mia Hin. In der Eifel in NRW kämpfen hunderte Einsatzkräfte weiter gegen einen großen Waldbrand. Rund 2000 Menschen aus Hürtgenwald mussten ihre Häuser verlassen. Alte Munition im Boden erschwert die Löscharbeiten. Kanzler Merz dankte den Einsatzkräften bei X. Auch in Sachsen, im Harz und in Bayern gibt es weitere Waldbrände. Im Bundestag gibt es einen neuen Anlauf für die Widerspruchsregelung bei der Organspende. Eine Gruppe von Abgeordneten aus SPD, Union, Grünen und Linken hat einen Gesetzentwurf eingereicht. Künftig soll demnach jeder als Organspender gelten, der nicht ausdrücklich widerspricht. In Frankreich können Kinder und Jugendliche auch weiterhin auf TikTok und Insta unterwegs sein. Der Verfassungsrat hat das geplante Social-Media-Verbot für unter 15-Jährige gekippt. Es sei ein zu großer Eingriff in die Meinungs- und Kommunikationsfreiheit, heißt es. Ein Delfin schwimmt aktuell durch die Kanäle in Venedig. Bürgermeister Venturini hat in den sozialen Medien ein Video von dem Delfin gepostet. Zwischen Gondeln direkt vor der Rialto-Brücke. Der Bürgermeister bittet darum, Rücksicht auf das Tier zu nehmen.
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2: Natürlich gibt es Gebäude, die haben eine ganz eigene Persönlichkeit. Da denke ich jetzt aber nicht unbedingt an Kirchen oder Denkmäler. Ich denke an die, wo man direkt merkt, da hat sich jemand Gedanken gemacht. Das machen sich auch Firmen zunutze inzwischen. Da zählt nicht mehr nur noch das Logo, sondern auch die Architektur zeigt, wofür die Firma gerade steht, das Unternehmen. Wie sie das anstellen, das hören wir gleich hier nach drei Songs. Ich bin Regina Rademacher. Hallo, schönen guten Abend.
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1: Ich kann mich sehr begeistern für Räume, bei denen man sofort ein Gefühl dafür bekommt, wer hier zu Hause ist. So geht's mir bei kleinen Cafés zum Beispiel oder bei Läden, die so ihren eigenen Charakter haben und nicht so aussehen wie 1, 2, 3 von der Stange. Genau diese Idee lässt sich aber auch ganz klar auf Firmengebäude übertragen.

0: Da wird sie quasi zur Visitenkarte. Warum manche Unternehmen ihre Gebäude gezielt inzwischen als Teil ihrer Identität nutzen, darüber hat Kollege Daniel Peters mit Architekt Thomas Hagelstein gesprochen. Daniel, wie sieht das bei ihm aus? Gebäude als Visitenkarte?
1: Er hat mir zwei Beispiele mitgebracht. Den Sitz eines japanischen Maschinenbaukonzerns und ein Autohaus. Fangen wir mit dem Maschinenhersteller an. Im Treppenhaus rund um den Aufzugskern hat er die Wände mit einer Schwarzstahloptik geplant. Also kein echter Stahl, sondern eine Kreativtechnik, mit der Maler genau diesen Look nachbilden kann. Das sieht total schick und hochwertig aus, war aber keine rein ästhetische Entscheidung. Der Konzern baut Maschinen, die Aluminium und Stahl bearbeiten. Und genau das spiegeln jetzt auch die Wände wider.
2: Es wirkt fantastisch. Das ist ein sehr helles, sehr großflächig verglastes Treppenhaus. Und durch diese Lichtreflexe in dieser Schwarzstahltechnik, da sind glänzende Effekte mit drin, da sind Positiv-Negativ-Flächen mit drin. Und das wirkte lebendig. Das ist eine sehr, sehr ansprechende Oberflächenbeschichtung.
1: Und jeder, der hier reinkommt, hat direkt ein Gefühl dafür, was hier hergestellt wird.
0: Wie ist er denn auf die Idee gekommen?
1: Bauchgefühl, sagt er. Er hat das Material gesehen und wusste sofort, das passt.
0: Und das Autohaus dazu?
1: Da war nicht das Produkt der Ausgangspunkt, sondern der Ort. Da steht ein altes Backsteingebäude samt XXL-Schornstein auf dem Gelände. Beides unter Denkmalschutz, aber eigentlich total passend.
2: Das Ensemble war früher ein Schirrhof, das heißt, da waren früher die städtischen Müllwerker mit ihren Pferdegespannen untergebracht. Also gab es da schon die Verbindung Autohaus, Autos, irgendwo passte das da zusammen.
1: Hagelstein stellt also einen Glasneubau davor, durch den das alte Gebäude weiterhin sichtbar ist. Und mittendrin der meterhohe Schornstein aus Ziegelstein.
0: Auch so ein Bauchgefühl, den da einzubauen?
1: Eher Pragmatik, okay, die sich aber in was Besseres verwandelt hat. Das Grundstück ließ keinen Spielraum, der alte Schornstein passte schlicht nicht neben das neue Gebäude, also wurde er integriert. Und jetzt steht er da, mitten in der neuen Ausstellungshalle.
2: Das gibt so einen Wow-Effekt. Wann steht man schon mal am Fuß von so einem großen Schornstein und man sieht die Abmessungen, man sieht, hier war mal was und da stehen dann moderne Autos vor einem gemauerten Schornstein. Das ist, funktioniert gut und der ist unangetastet, es sind auch keine Einbauten reingemacht worden. Das ist wirklich so, wie er damals gebaut wurde, so steht er da.
1: Letztendlich stand er also nicht im Weg, sondern genau richtig.
0: Genau passend, ein Firmengebäude. Das kann also doch mehr erzählen, als nur so die Adresse hergibt. Wenn dann da Architektur, Materialien und Geschichte zusammenpassen, dann haben wir tatsächlich einen Ort mit Persönlichkeit. Dank dir, Daniel, für die Infos über Gebäude, die wirklich was über ihre Besitzer verraten.

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1: Trocken ist es heute Abend fast überall. Dazu gibt es höchstens ein paar Wolken im Südwesten und es bleibt heiß. In der Nacht geht es meist klar weiter. Im Südwesten ziehen ein paar Wolken durch. Regen ist aber nicht drin. Die Tiefstwerte liegen zwischen 19 und 10 Grad. Morgen kommen von Südwesten her mehr Wolken rein, vereinzelt mit kräftigen Schauern und Gewittern. Dazu werden es noch mal bis zu 38 Grad.
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2: Mit Regina Rademacher, hallo. Und es steht ganz, ganz oben auf meiner Liste. Aber es fällt mir auch schwerer, als ich dachte. Ich habe mir ganz fest vorgenommen, das Handy einfach mal häufiger in der Tasche zu lassen oder auf dem Schrank liegen zu lassen, nicht so oft drauf zu sehen und einfach ein bisschen mehr auf meine Umgebung zu achten. Gleich geht's hier nach zwei Songs um einen Jugendlichen, der genau mit dieser Einstellung wahrscheinlich das Leben einer fremden Frau gerettet hat. Die ganze Geschichte erzählen wir euch gleich hier gegen 20 vor.

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1: Ach, ich sollte ein bisschen strenger sein. Ich habe mich da nicht so im Griff. Viel zu häufig erwische ich mich dabei, dass ich unterwegs ganz automatisch schon aufs Handy gucke. Dabei passiert so viel um mich herum und oft mehr, als ich in dem Moment auch mitbekomme. Wie gut, dass ein 14-Jähriger im US-Bundesstaat Arizona da aufmerksamer unterwegs war. Er war nämlich mit seinem Fahrrad auf Tour, als er eine ältere Dame entdeckte, die bei großer Hitze so allein umherirrte und irgendwie aussah, als bräuchte sie Hilfe. Die 75-Jährige, die lebt mit Demenz und war einfach weit weg inzwischen von zu Hause. Der Jugendliche brachte sie erstmal in den Schatten, hat also sehr vernünftig reagiert, verständigte ihre Familie und blieb bei ihr, bis der Rettungsdienst eintraf. Die gute Nachricht also ist, ein aufmerksamer Blick und ein schnelles Handeln haben dann einem anderen Menschen in einer wirklich schlimmen Notlage geholfen. Es war immerhin um die 39 Grad heiß und hätte für die Dame wirklich lebensbedrohlich werden können. Und da sind wir dann wieder beim Hinsehen und nicht weitergehen, Verantwortung übernehmen. Zivilcourage muss da gar nichts Spektakuläres sein.
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1: Düfte, die verbinde ich sehr mit Erinnerungen und Stimmungen. Manche Gerüche, die holen sofort ein bestimmtes Gefühl zurück, vielleicht an Frühjahr oder vielleicht an eine besondere Situation. Und gerade jetzt im Sommer merke ich, wie wichtig ein Duft ist, der einfach ein bisschen leichter und frischer wirkt. Ihr kennt das, Arme nach oben. Gleich nach 19 Uhr hören wir mal nach, warum gerade jetzt zitrische Parfums so beliebt sind. Die Gründe gleich hier bei Brillux Radio.

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1: Im Studio Mia Hin. In der Eifel in NRW kämpfen hunderte Einsatzkräfte weiter gegen einen großen Waldbrand. Rund 2000 Menschen aus Hürtgenwald mussten ihre Häuser verlassen. Alte Munition im Boden erschwert die Löscharbeiten. Kanzler Merz dankte den Einsatzkräften bei X. Auch in Sachsen, im Harz und in Bayern gibt es weitere Waldbrände. Es ist zumindest ein kleiner Lichtblick. Die Zahl der Firmenpleiten ist zuletzt etwas gesunken. Im Mai um 2% auf knapp 2000 Fälle. Unterm Strich bleibt die Lage aber angespannt, heißt es von der Deutschen Industrie- und Handelskammer. Die Bauarbeiten an der Bahnstrecke Berlin-Hannover werden zu einer weiteren Geduldsprobe für Reisende. Ab Oktober wird die Strecke saniert. Und weil sich die Arbeiten an einer anderen Strecke verzögern, muss die Deutsche Bahn ihr Umleitungskonzept anpassen. Zwischen Berlin und Hannover ist man dann wohl deutlich länger unterwegs. Kann man lernen, glücklich zu sein? Mehrere hundert Schulen in Deutschland setzen mittlerweile darauf und schreiben Glück auf den Stundenplan, oft als Wahlpflichtfach oder integriert in andere Fächer wie Ethik. Zum Beispiel mit Achtsamkeitsübungen und Teamwork sollen die Schüler mental gestärkt werden.
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2: Mit Regina Rademacher am Freitag. Ja, bei Sommerhitze, da habe ich manchmal das Gefühl, ein Duft kann entweder total erfrischen oder gleich zu viel werden, einem so schwer noch vor der Nase hängen. In diesem Jahr dreht sich bei den Düften alles um leichte, zitrische Parfums. Und warum gerade die so gut sind und in diese warme Jahreszeit passen, das ist gleich hier ein Thema nach drei Songs für euch.
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Das Thema Düfte, das unterliegt ja auch immer sehr, sehr vielen Trends. Auch immer gerne Richtung Sommer. Ich habe das für mich, ehrlich gesagt, sehr intensiv abgespeichert. Seit so einer Phase vor ein paar Jahren, da war ich super geruchsempfindlich und mir wurde das schnell einfach alles zu viel. Da ist mir ein Duft in Erinnerung geblieben und so verknüpft, dass ich dann wirklich rausgehen muss, weil der so schwer und intensiv ist. Egal wo ich bin, ich muss dann raus, an die frische Luft, tief durchatmen.

Atmen. Das ist ein ganz merkwürdiges Gefühl. Und wie freue ich mich dann in diesem Jahr, dass die angesagten Düfte 2026 nicht nur toll zu den Temperaturen im Sommer passen, sondern auch so eine leichte zitrische Note haben. Zitrische Parfums liegen genau im Trend, ganz klar, mit Noten von Zitrone, Grapefruit oder Orange. Und die haben dann direkt so dieses klare, luftige Gefühl, das sie mitbringen. Und die stehen dann nicht so im Raum vor einem. Die werden ganz gerne kombiniert inzwischen, mal minimalistisch, mal mit grünen oder leicht holzigen Akzenten. Damit wirken sie ein bisschen moderner und sind auch länger tragbar. Und am Ende geht es genau darum, einen Duft zu finden, der sich in jedem Sommer eher wie so ein frischer, leichter Wind anfühlt, als wie ein schwerer, mottiger Mantel. Schnuppert euch doch da einfach mal durch die zitrischen Düfte 2026.

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1: Trocken ist es heute Abend fast überall. Dazu gibt's höchstens ein paar Wolken im Südwesten und es bleibt heiß. In der Nacht geht's meist klar weiter. Im Südwesten ziehen ein paar Wolken durch. Regen ist aber nicht drin. Die Tiefstwerte liegen zwischen 19 und 10 Grad. Morgen kommen von Südwesten her mehr Wolken rein, vereinzelt mit kräftigen Schauern und Gewittern. Dazu werden es noch mal bis zu 38 Grad.
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2: An kleinen Dingen, die einfach gute Laune machen, habe ich wirklich richtig großen Spaß. Seifenblasen zum Beispiel, finde ich toll. Konfetti. Manche Trends sind aber auch so schon ein bisschen verrückt und auch ein bisschen klein. Genau deshalb funktionieren sie so gut. Gleich klären wir, warum das Croissant gerade nicht nur auf dem Frühstücksteller, sondern als Deko- und Modestatement so abgefeiert wird. Ich bin Regina Rademacher. Kommt gut in Richtung Wochenende mit uns.

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1: Ich habe da wohl eine kleine Schwäche für Dinge, die eigentlich gar nicht so notwendig sind, die so gar niemand braucht, die aber einen Raum oder ein Outfit sofort ein bisschen besonderer machen. So ein kleines Detail, bei dem man denkt, wow, das ist irgendwie charmant. Genau dieses Prinzip steckt gerade hinter einem ungewöhnlichen Trend, der auf Social Media überall auftaucht. Das Croissant. Es schmückt auf einmal Taschen, Ketten und Wohnungen. Warum das köstliche und so wunderbar fluffige Gebäck gerade zum kleinen Lifestyle-Statement geworden ist, frage ich jetzt mal Kollegin Alexandra Peters. Also warum ist denn ausgerechnet das Croissant gerade so ein It-Piece?
2: Weil das Croissant perfekt zu unserer aktuellen Lust auf Verspieltheit passt. Im Dopamin-Dekor und Whimsy einrichten, zwei Trends gerade, die sehr verspielt, bunt und unperfekt sind, taucht es überall auf, weil es sofort gute Laune macht und jeder es kennt. Als Taschen Charme oder Dekoobjekt ist es ein Augenzwinkern, ein bisschen französischer Lifestyle, ein bisschen Humor. Social Media hat das enorm verstärkt, weil Croissants wahnsinnig fotogen sind. Diese Schichten, dieses Knuspern, das funktioniert perfekt auf Instagram oder TikTok. Serien wie Emily in Paris haben das Bild vom Croissant als stylisches Lebensgefühl zusätzlich positiv verstärkt.
1: Bevor es zum Lifestyle-Symbol wurde, war es aber einfach jetzt halt ein Gebäck. Wo kommt denn das jetzt eigentlich alles her?
2: Überraschenderweise nicht direkt aus Frankreich. Der Ursprung liegt beim österreichischen Kipferl. Der kam im 19. Jahrhundert nach Frankreich, wurde dort weiterentwickelt, viel buttriger und luftiger und so zum Croissant, wie wir es heute kennen. Von Paris aus hat es dann Cafés, Bäckereien und Frühstückstische auf der ganzen Welt erobert, eben auch bei uns in Deutschland.
1: Aber das Croissant gibt es ja jetzt schon ein paar Tage. Warum ist es gerade jetzt so beliebt wie nie zuvor?
2: Da kommen gerade mehrere Trends zusammen. Es gibt diese extremen Weiterentwicklungen wie Croissant-Hybride, die viral gehen, zum Beispiel das Crombolino. Gleichzeitig wird das Croissant immer mehr zum kleinen Luxusprodukt. Handgemacht, hochwertige Butter, viel Handwerk. In unsicheren Zeiten ist das für viele ein erschwinglicher Genussmoment. Ein gutes Croissant und ein guter Kaffee stehen heute für Selfcare, Stil und ein bisschen Alltagseleganz.
1: Das ist meine Karriere. Vom Frühstücksteller auf den Laufsteg und ins Wohnzimmer. Das Croissant hat gerade einen erstaunlichen Weg hingelegt. Vielleicht liegt es auch einfach daran, dass ein kleines bisschen französisches Lebensgefühl im Alltag ja nie schaden kann. Ein Lieblingssnack als Lifestyle-Objekt, gehört habt ihr es gerade hier bei uns bei Brillux Radio.

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1: Für mich ist Zuhause tatsächlich weniger eine Adresse als ein Gefühl. Ein Ort, an dem die Menschen sind, die mir wichtig sind und an dem man einfach man selbst sein kann. Genau darum geht es auch in einer Folge vom Brillux Zuhause Podcast. Erik Schroth spricht mit Daniel Völz über Heimat, Identität und die Frage, was das Zuhause wirklich bedeutet. Die Folge gibt es auf allen Podcast-Plattformen und natürlich auch wieder als Video auf YouTube. Und damit dann jetzt auch ab ins Wochenende. Ich bin Regina Rademacher, habt eine schöne Zeit.

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1: Im Studio Mia Hin. Der große Waldbrand in der Eifel in NRW ist weiter nicht unter Kontrolle. Der Landkreis Düren spricht wegen des drehenden Windes von einer dynamischen Lage. In der Gemeinde Hürtgenwald mussten rund 2000 Menschen ihre Häuser verlassen. Hunderte Einsatzkräfte kämpfen gegen die Flammen. Und auch in Rheinland-Pfalz bleibt die Waldbrandlage angespannt. In den Orten Langenfeld und Arft in der Vordereifel sollen sich die Menschen vorsorglich auf eine mögliche Evakuierung vorbereiten. Die Behörden rufen dazu auf, Notgepäck für 2 bis 3 Tage bereitzuhalten. Im Bundestag gibt es einen neuen Anlauf für die Widerspruchsregelung bei der Organspende. Eine Gruppe von Abgeordneten aus SPD, Union, Grünen und Linken hat einen Gesetzentwurf eingereicht. Künftig soll demnach jeder als Organspender gelten, der nicht ausdrücklich widerspricht. Gut jeder Fünfte will im Urlaub bewusst auf Smartphone und Social Media verzichten. Im Schnitt knapp 3 Tage. Besonders konsequent sind die über 65-Jährigen. Fast jeder Dritte plant eine digitale Auszeit. Bei den Jüngeren sind es nur 17%, so eine Bitkom-Umfrage.
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1: Es gibt so Geschichten, da denkt man, das muss doch ein Film sein. Sowas gibt's doch in Wirklichkeit gar nicht. Zum Beispiel die hier. Ein Bild hängt im Museum, wird gefeiert, ist Millionen wert und irgendwann stellt sich raus, ja, das hat es nie so gegeben. Genau um so einen Fall geht's jetzt mit einem Kunstfälscher. Alexandra Peters aus der Brillux Radio Redaktion. Wer ist das und was macht ihn so besonders?
2: Ja, das ist Wolfgang Beltracchi und das Verrückte bei ihm ist, er hat nicht einfach kopiert, er hat komplett neue Bilder gemalt, aber im Stil berühmter Künstler wie zum Beispiel Max Ernst. Also Werke, die es angeblich irgendwo mal gegeben haben soll, die aber verschollen waren. Und genau diese Lücke hat er genutzt. Er hat quasi Kunstgeschichte weitergeschrieben, nur eben selbst erfunden.
1: Aber nur ein gutes Bild reicht ja nicht. Wie hat er denn die Leute wirklich überzeugt?
2: Mit der Geschichte dahinter. Er und seine Frau haben komplette Provenienzen gebaut, also erfundene Herkunftsgeschichten. Da gab es angeblich alte Sammlungen, Fotos, auf denen die Bilder schon Jahrzehnte früher zu sehen sein sollten. Das war so detailreich, dass selbst Experten und große Auktionshäuser drauf reingefallen sind. Und dann wurden diese Werke für Millionen verkauft, weil alle dachten, Sensationsfund.
1: Ja, und am Ende fliegt das alles trotzdem auf. Wie?
2: Durch einen winzigen Fehler. In einer Farbe wurde ein Pigment entdeckt, das es zur angeblichen Entstehungszeit noch gar nicht gab. Also nicht der Stil hat ihn verraten, sondern die Chemie. Und genau das ist das Faszinierende. Malerisch war er so gut, dass ihm niemand etwas nachweisen konnte. Sein System ist eher an den eigenen Prüfmethoden gescheitert.
1: Ein Künstler, der Bilder erfunden hat und eine Kunstwelt, die dran glauben wollte. Ja, der Fall zeigt, wie viel in der Kunst nicht nur vom Können abhängt, sondern von der Geschichte, die dahinter erzählt wird.
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1: Im Studio Mia Hin. In der Eifel in NRW kämpfen hunderte Einsatzkräfte weiter gegen einen großen Waldbrand. Rund 2000 Menschen aus Hürtgenwald mussten ihre Häuser verlassen. Alte Munition im Boden erschwert die Löscharbeiten. Kanzler Merz dankte den Einsatzkräften bei X. Auch in Sachsen, im Harz und in Bayern gibt es weitere Waldbrände. Deutschlands größte Börsenkonzerne haben im Frühjahr so viel verdient wie noch nie. Der Gewinn stieg laut Unternehmensberatung EY auf gut 52 Milliarden Euro. Gleichzeitig strichen die DAX-Unternehmen binnen eines Jahres zehntausende Stellen, allen voran in der Autobranche. In Frankreich können Kinder und Jugendliche auch weiterhin auf TikTok und Insta unterwegs sein. Der Verfassungsrat hat das geplante Social-Media-Verbot für unter 15-Jährige gekippt. Es sei ein zu großer Eingriff in die Meinungs- und Kommunikationsfreiheit, heißt es. Kann man lernen, glücklich zu sein? Mehrere hundert Schulen in Deutschland setzen mittlerweile darauf und schreiben Glück auf den Stundenplan, oft als Wahlpflichtfach oder integriert in andere Fächer wie Ethik. Zum Beispiel mit Achtsamkeitsübungen und Teamwork sollen die Schüler mental gestärkt werden.
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1: Wir nehmen euch jetzt mit nach Dresden. Eine Stadt, die architektonisch beides kann. Barocke Eleganz und kreative Gegenwart. Auf der einen Seite die Altstadt. Historisch, klar, fast wie ein Gemälde. Auf der anderen Seite die Neustadt. Bunt, laut, voller Ideen. Wie gut diese beiden Welten dort in Dresden zusammen funktionieren, das hat sich meine Brillux-Radio-Kollegin Dani Wiese angeschaut.
2: Ich finde ja, Dresden ist total spannend. So zwiegespalten quasi. Erstmal läufst du durch die Altstadt und hast sofort so ein Gefühl von, oh, hier wirkt alles sehr geordnet, ruhig, fast schon inszeniert. Da sind sandsteingroße Plätze, historische Fassaden.

0: Fassaden. Man sieht die Frauenkirche, den Zwinger, die Semperoper. Und dann geht man einfach über die Elbe und plötzlich ändert sich da alles. In der Neustadt wird es dann bunter, freier, spontaner, Street Art an den Wänden, kleine Läden, Cafés, kreative Räume. Und natürlich ist das dann eher so für die Jugendlichen, sagt mir auch ein Bewohner.
1: Es kommt natürlich darauf an, was man so mag, aber wenn man so ein bisschen den Trubel möchte und so das Barleben, dann auf jeden Fall die Neustadt.
2: Und Dani, warum passt dieser Kontrast aus Altstadt und Neustadt so gut zusammen?
0: Weil beide Seiten ihre ganz eigene Stärke haben und sich nicht gegenseitig verdrängen. Die Altstadt, klar, steht für Geschichte, Struktur, Handwerk. Und dann die Neustadt, die bringt dann neue Ideen, Farben, kreative Impulse, zum Beispiel auch mit großartigen Ausstellungen, wie zum Beispiel die von Banksy. Urbane Kunst, direkt, politisch und das dann im Kontrast zu den klassischen Formen der Altstadt, das ist eine Mischung, die sucht seinesgleichen und die hat mich hochgradig beeindruckt.
2: Und was bleibt am Ende hängen?
0: Oh, das ist ziemlich einfach, nämlich, dass Dresden kein Entweder-Oder ist. Nein, Dresden ist ein ziemlich entspanntes warum eigentlich nicht beides? Barocke Kulisse auf der einen Seite und kreative Unruhe auf der anderen. Lieben wir sehr.
2: Ja, dann auf zum nächsten Städtetrip nach Dresden, würde ich sagen. Dankeschön, Dani Wiese, fürs Teilen.
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1: Im Studio Lisa Schwarzkopf. Der große Waldbrand in der Eifel in NRW ist weiter nicht unter Kontrolle. Der Landkreis Düren spricht wegen des drehenden Windes von einer dynamischen Lage. In der Gemeinde Hürtgenwald mussten rund 2000 Menschen ihre Häuser verlassen. Hunderte Einsatzkräfte kämpfen gegen die Flammen. Im Bundestag gibt es einen neuen Anlauf für die Widerspruchsregelung bei der Organspende. Eine Gruppe von Abgeordneten aus SPD, Union, Grünen und Linken hat einen Gesetzentwurf eingereicht. Künftig soll demnach jeder als Organspender gelten, der nicht ausdrücklich widerspricht. Aktuell ist es genau andersherum. Die Deutsche Bahn will keinen Platz für neue Wettbewerber machen und zieht deshalb vor Gericht. Hintergrund ist ein Beschluss der Bundesnetzagentur, dass auf stark ausgelasteten Strecken mindestens 2 Fernverkehrsanbieter fahren sollen. Ab 2028 will der italienische Anbieter Italo in Deutschland starten. Es wird am Wochenende wieder richtig voll auf den Straßen und Autobahnen. In Sachsen, Sachsen-Anhalt, Thüringen und Schleswig-Holstein gehen die Ferien zu Ende. Viele kommen jetzt noch aus dem Urlaub zurück und das bedeutet Stau.
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1: Kennt ihr das? Man steht an der falschen Kasse? Immer. Es ist immer die, die am längsten dauert. Und diese Warterei, das nervt doch einfach abgöttisch. Das kommt auch immer dann, wenn man es gerade nicht brauchen kann. Man hat da noch einen Zahnarzttermin oder muss irgendwo dringend hin. Und dann steht man und man wartet. Ja, immer und überall. Aber ich habe mir jetzt sagen lassen, warten kann auch was Positives sein. Mhm, wirklich, sagt der Psychologe Joachim Theiss. Wir haben ihn grundsätzlich mal gefragt, warum warten eigentlich so nervtötend ist und wie wir es zu was Schönem vielleicht sogar machen können.
2: Hängt, glaube ich, vor allem mit der Kontrollerwartung zusammen, die wir haben. Also Kontrollerwartung meint ja, wie sehr erwarte ich, dass das, was ich mir wünsche, auch wirklich eintritt? Und wie sehr kann ich mich auch davon lösen?
1: Konkret heißt das also, ich kann mich davon befreien, dass mich dieses Warten nervt. Wie geht das?
2: Versuchen zu reframen, also schon noch zu sagen, naja, ich hetze doch immer von Termin zu Termin. Kann ja was dankbar sein, jetzt hier mal an der Ampel einfach mal durchatmen zu können. Vielleicht einmal so die Schulter nach unten drücken, einmal tief ein- und ausatmen, bisschen was von der Spannung loslassen, einmal seufzen und das als Pause betrachten.
1: Das ist eigentlich verrückt, ne? Wir sehen uns dauernd nach Entspannung, aber sobald mal so eine ungeplante Pause ansteht, regen wir uns direkt drüber auf.
2: Naja, fragen könnte man sich, ob ich denn wirklich der Main Character bin, ja? In einem Film würde natürlich der Main Character nie an der Ampel stehen, sondern er würde aber durchbrettern und da wäre immer Action und so. Naja, aber das sind wir nun mal nicht, sondern wir sind alle Nebendarsteller und die stehen nun mal auch an der Ampel.
1: Wie werde ich entspannter, wenn ich warten muss?

0: Ja, also an der Kasse so ein bisschen zu schauen, ach, wo kann ich eigentlich einfach mal nur stehen? Niemand verlangt was von mir. Ich kann einfach mich in der Gegend umgucken, um nicht so sehr unter der eigenen Erwartung zu leiden.
1: Also weg von diesem Gedanken, warum passiert mir das denn jetzt? Sondern hin zu, okay, alle anderen stehen ja genauso an gerade.
0: Aber ja, die Erwartungen sind das Problem. Keine Erwartung zu haben, ist ein Geschenk.
1: Also beim nächsten Mal Bürger am Supermarkt oder an der Ampel nicht kämpfen. Einfach kurz existieren.
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0: In der Eifel in NRW kämpfen hunderte Einsatzkräfte weiter gegen einen großen Waldbrand. Rund 2000 Menschen aus Hürtgenwald mussten ihre Häuser verlassen. Alte Munition im Boden erschwert die Löscharbeiten. Kanzler Merz dankte den Einsatzkräften bei X. Auch in Sachsen, im Harz und in Bayern gibt es weitere Waldbrände. Es ist zumindest ein kleiner Lichtblick. Die Zahl der Firmenpleiten ist zuletzt etwas gesunken. Im Mai um 2% auf knapp 2000 Fälle. Unterm Strich bleibt die Lage aber angespannt, heißt es von der Deutschen Industrie- und Handelskammer. In Frankreich können Kinder und Jugendliche auch weiterhin auf TikTok und Insta unterwegs sein. Der Verfassungsrat hat das geplante Social-Media-Verbot für unter 15-Jährige gekippt. Es sei ein zu großer Eingriff in die Meinungs- und Kommunikationsfreiheit. Ein Delfin schwimmt aktuell durch die Kanäle in Venedig. Bürgermeister Venturini hat in den sozialen Medien ein Video von dem Delfin gepostet. Zwischen Gondeln direkt vor der Rialto-Brücke. Der Bürgermeister bittet darum, Rücksicht auf das Tier zu nehmen.
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1: Habt ihr damals als junge Menschen nicht auch immer diesen Disney-Schlössern hinterhergegafft? In den Serien oder in den Filmen? Halleluja! Diese Schlösser von Disney, die waren immer groß, die waren immer pompös und irgendwie auch verzaubert, mal gut, mal schlecht. Alexandra Peters, du sagst, es gibt diese Schlösser aus den Filmen und Serien tatsächlich. Also im echten Leben jetzt hier gerade bei uns. Zum Beispiel das vom Die Schöne und das Biest.
2: In Frankreich, das Château de Chambord an der Loire. Ein riesiges Jagdschloss aus dem 16. Jahrhundert. 426 Zimmer, 77 Treppen. Man kann sich da wirklich verlaufen. Disney mochte diese Überdimensionen. Mächtig, aber auch einschüchternd. Das passt perfekt zum Biest. Und spannend ist, solche Schlösser wurden nicht zufällig entdeckt. Walt Disney selbst hat auf Reisen gezielt europäische Architektur studiert, besonders auf seiner Europareise 1959. Viele dieser Eindrücke sind später direkt in die Filme geflossen.
1: Ja, gehen wir mal weiter zu Rapunzel, neu verföhnt. Rapunzel lebt ja ziemlich spektakulär, hoch oben, mitten im Nix.
2: Genau, dafür diente der Mont Saint-Michel als Vorbild. Eine Abtei auf einer Gezeiteninsel in Frankreich. Bei Flut ist sie komplett vom Meer umgeben, bei Ebbe kann man hinlaufen. Dieses ständige Wechselspiel wirkt fast magisch. Solche Orte haben die Disney-Designer gezielt gesammelt, Fotos, Skizzen, Details und dann zu einem Märchenschloss kombiniert. Es ging nie um Kopien, sondern um die Stimmung.
1: Ja, und dann die böse Königin bei Schneewittchen. Das Schloss von ihr, das hat mir das erste Mal so einen ziemlichen Schauer verpasst als Kind, muss ich sagen. So ein bisschen düsterer als die anderen.
2: Zu

0: Recht. Vorbild ist Alcázar de Segovia. Das steht auf einem Felsen zwischen zwei Flüssen. Sehr spitz, sehr hart, fast wie so eine Drohung. Disney fand diese Lage perfekt für Macht und Kontrolle. Fun Fact, Alcázar war früher nicht nur ein Palast, sondern auch ein Gefängnis und eine Militärakademie. Diese Geschichte schwingt im Film unbewusst mit.
1: Also, ob romantisch, düster oder riesig, Disney schaut also extrem genau hin.
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1: Im Studio Lisa Schwarzkopf. Der große Waldbrand in der Eifel in NRW ist weiter nicht unter Kontrolle. Der Landkreis Düren spricht wegen des drehenden Windes von einer dynamischen Lage. In der Gemeinde Hürtgenwald mussten rund 2000 Menschen ihre Häuser verlassen. Hunderte Einsatzkräfte kämpfen gegen die Flammen. Im Bundestag gibt es einen neuen Anlauf für die Widerspruchsregelung bei der Organspende. Eine Gruppe von Abgeordneten aus SPD, Union, Grünen und Linken hat einen Gesetzentwurf eingereicht. Künftig soll demnach jeder als Organspender gelten, der nicht ausdrücklich widerspricht. Aktuell

0: ist es genau andersherum. Kann man lernen, glücklich zu sein? Mehrere hundert Schulen in Deutschland setzen mittlerweile darauf und schreiben Glück auf den Stundenplan, oft als Wahlpflichtfach oder integriert in andere Fächer wie Ethik. Zum Beispiel mit Achtsamkeitsübungen und Teamwork sollen die Schüler mental gestärkt werden. Es wird am Wochenende wieder richtig voll auf den Straßen und Autobahnen. In Sachsen, Sachsen-Anhalt, Thüringen und Schleswig-Holstein gehen die Ferien zu Ende. Viele kommen jetzt noch aus dem Urlaub zurück und das bedeutet Stau.
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1: Wann habt ihr das letzte Mal einen Horrorfilm geguckt? Also ich habe heute noch Karten für den Horrorfilm Obsession geholt, weil ich freue mich da schon seit Monaten richtig, richtig doll drauf. Der soll richtig gruselig sein, aber es ist auch ein bisschen merkwürdig, ne? Wie kann es sein, dass man Bock darauf hat, sich so grausame Dinge anzuschauen, wo da Leute abgemuxt werden oder zerstückelt? Das wollte ich mal von einem Fachmann wissen, und zwar Joachim Theis. Der ist Psychotherapeut und kann uns jetzt sagen, warum gucken wir uns sowas wie Horrorfilme überhaupt an?
2: Das ist ein bisschen wie Nervenkitzel, ne? So wie wir das Kitzeln auf der Achterbahn irgendwie genießen, weil es bergab geht, weil wir wissen, wir sind ja irgendwie relativ sicher in diesem Ding, haben wir es dort im Kino eben genauso.
1: Was passiert denn da in uns? Warum können wir sowas Schlimmes überhaupt ertragen?
2: Das eine ist so das kognitive System, also wir verstehen so im präfrontalen Kortex vorne im Kopf, dass wir im Kino sind, dass es hier sicher ist, dass wir nicht gleich das nächste Opfer sein werden und so weiter. Und gleichzeitig haben wir eine Aktivierung in der Amygdala, also im emotionalen Zentrum, im Angstsystem, weil wir uns natürlich mit denen, die dort auf der Leinwand sind, identifizieren und dann eben mitfiebern, auch diese Angst spüren, diese Gefahr.
1: Das heißt, wir unterscheiden schon, dass uns das jetzt gerade nicht passiert und deswegen können wir da gut mitfiebern.
2: Von außen als Zuschauer haben wir ja tatsächlich einerseits eine Teilhabe an diesem emotionalen Zustand, aber gleichzeitig auch eine viel weitere Perspektive.
1: Es gibt ja in so Horrorfilmen oft den Moment, wo die Gruppe sich trennt und dann irgendwie plötzlich kein Netz mehr hat und dann passiert irgendwas und dann beginnt der richtige Horror und ich leide da richtig mit und andere ja auch, ne?
2: Genauso wie wir vorher mitgelitten haben, sind wir aber auch Teil der Lösung und Teil des Heldentums und des ich hab's geschafft, ich hab's bewältigt, das Monster wird besiegt oder so etwas. Und da kommen natürlich auch positive Gefühle zusammen.
1: Welche denn?
2: Psychologisch wäre das dann wieder Dopaminausschüttung und vor allem auch Entspannung. Wie nach dem Sport fühlen wir uns irgendwie besser, weil wir starke Anspannung erlebt haben körperlich.
1: Bei Horrorfilmen passiert ganz viel in unserem Gehirn. Anspannung, Nervenkitzel, Angst und danach natürlich auch die Entspannung und Dopaminausschüttung. Und gute Nachrichten, wir sind alle keine Psychos, nur weil wir uns das gerne angucken, sondern wir mögen auch einfach die Gefühle der Entspannung und vom Dopamin, das dann hinterher bei uns ausgelöst wird.
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1: Im Studio Lisa Schwarzkopf. In der Eifel in NRW kämpfen hunderte Einsatzkräfte weiter gegen einen großen Waldbrand. Rund 2000 Menschen aus Hürtgenwald mussten ihre Häuser verlassen. Alte Munition im Boden erschwert die Löscharbeiten. Kanzler Merz dankte den Einsatzkräften bei X. Auch in Sachsen, im Harz und in Bayern gibt es weitere Waldbrände. In Rheinland-Pfalz dagegen hat sich die Waldbrandlage etwas entspannt. Das Feuer ist unter Kontrolle. Evakuiert werden muss in den Orten Langenfeld und Arft in der Vordereifel erstmal nicht, teilte der Landkreis Main-Koblenz mit. Jetzt geht es darum, letzte Glutnester zu löschen. Es ist zumindest ein kleiner Lichtblick. Die Zahl der Firmenpleiten ist zuletzt etwas gesunken. Im Mai um 2% auf knapp 2000 Fälle. Unterm Strich bleibt die Lage aber angespannt, heißt es von der Deutschen Industrie- und Handelskammer. Ein Delfin schwimmt aktuell durch die Kanäle in Venedig. Bürgermeister Venturini hat in den sozialen Medien ein Video von dem Delfin gepostet. Zwischen Gondeln direkt vor der Rialto-Brücke. Der Bürgermeister bittet darum, Rücksicht auf das Tier zu nehmen.
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1: Es gibt so Geschichten, da denkt man, das muss doch ein Film sein. Sowas gibt's doch in Wirklichkeit gar nicht. Zum Beispiel die hier. Ein Bild hängt im Museum, wird gefeiert, ist Millionen wert und irgendwann stellt sich raus, ja, das hat es nie so gegeben. Genau um so einen Fall geht's jetzt mit einem Kunstfälscher. Alexandra Peters aus der Brillox Radio Redaktion. Wer ist das und was macht ihn so besonders?
2: Ja, das ist Wolfgang Beltracchi und das Verrückte bei ihm ist, er hat nicht einfach kopiert, er hat komplett neue Bilder gemalt, aber im Stil berühmter Künstler wie zum Beispiel Max Ernst. Also Werke, die es angeblich irgendwo mal gegeben haben soll, die aber verschollen waren. Und genau diese Lücke hat er genutzt. Er hat quasi Kunstgeschichte weitergeschrieben, nur eben selbst erfunden.
1: Aber nur ein gutes Bild reicht ja nicht. Wie hat er denn die Leute wirklich überzeugt?
2: Mit der Geschichte dahinter. Er und seine Frau haben komplette Provenienzen gebaut, also erfundene Herkunftsgeschichten. Da gab es angeblich alte Sammlungen, Fotos, auf denen die Bilder schon Jahrzehnte früher zu sehen sein sollten. Das war so detailreich, dass selbst Experten und große Auktionshäuser drauf reingefallen sind. Und dann wurden diese Werke für Millionen verkauft, weil alle dachten, Sensationsfund.
1: Ja, und am Ende fliegt das alles trotzdem auf. Wie?
2: Durch einen winzigen Fehler. In einer Farbe wurde ein Pigment entdeckt, das es zur angeblichen Entstehungszeit noch gar nicht gab. Also nicht der Stil hat ihn verraten, sondern die Chemie. Und genau das ist das Faszinierende. Malerisch war er so gut, dass ihm niemand etwas nachweisen konnte. Sein System ist eher an den eigenen Prüfmethoden gescheitert.
1: Ein Künstler, der Bilder erfunden hat und

0: Eine Kunstwelt, die dran glauben wollte. Ja, der Fall zeigt, wie viel in der Kunst nicht nur vom Können abhängt, sondern von der Geschichte, die dahinter erzählt wird.
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1: Im Studio Lisa Schwarzkopf. Der große Waldbrand in der Eifel in NRW ist weiter nicht unter Kontrolle. Der Landkreis Düren spricht wegen des drehenden Windes von einer dynamischen Lage. In der Gemeinde Hürtgenwald mussten rund 2000 Menschen ihre Häuser verlassen. Hunderte Einsatzkräfte kämpfen gegen die Flammen. Die Debatte um die Widerspruchsregelung bei der Organspende kommt zurück in den Bundestag. Eine parteiübergreifende Gruppe hat dafür einen Gesetzentwurf eingereicht. Künftig soll jeder als Organspender gelten, der nicht ausdrücklich widerspricht. Mehr als 8000 Menschen warten derzeit auf ein Spenderorgan. Schlechte Umfragen und Angst vor weiteren schweren Wahlniederlagen. In der SPD brodelt es. Vor allem an der Basis ist man unzufrieden mit den Parteichefs Klingbeil und Baas. Vor allem die beschlossenen Sozialreformen werden kritisiert. Es gibt auch Forderungen nach einem Sonderparteitag, um die Spitzenämter neu zu besetzen. Endspurt bei den Sommerferien. In Sachsen-Anhalt, Sachsen, Thüringen und Schleswig-Holstein geht am Montag die Schule wieder los. Und weil viele aus dem Urlaub zurückkommen, wird es am Wochenende wieder eng auf den Straßen. Der ADAC rechnet mit vielen Staus, vor allem morgen.
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